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Ich habe meine jüngste Tochter mal aus einer Amerika-Reise, da war die so ein bisschen mit sich im Zweifel, was sie machen soll, habe ich ihr so ein kleines Holzbrett mitgebracht, das aus zwei Teilen bestand. Stand auf der Oberseite The Way for Success, der Weg zum Erfolg. Und da konnte man das aufklappen und da stand innen drin ein Wort, das hieß Work, Arbeit.

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Bring. Eisfeld. Ja, hallo. Ich wollte mal sagen, Füchse sind gar keine Rudeltiere. Ach so. Ja, egal. Es rhymt, ist fett. Der Rhyme ist fett.

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1: Mit Josefine Holm, guten Morgen. In der Nacht haben russische Angriffe ein Frachtterminal in der ukrainischen Hafenstadt Mykolaiv beschädigt, sowie für Explosionen in der Hauptstadt Kiew gesorgt. Dies teilte ein Sprecher der örtlichen Behörden mit. In den letzten Wochen seien die Zahl der Angriffe auf die Ukraine wieder deutlich gestiegen. Nach einer zweitägigen Präsidiumsklausur der CDU kündigte Bundeskanzler Merz nun die Ausweitung der Stromsteuer auch für private Haushalte an. Bisher galt die Stromsteuer nur für die energieintensive Industrie. Nach bisherigen Rechnungen der ARD würde das eine erwartbare Ersparnis für einen durchschnittlichen Vier-Personen-Haushalt um ca. 60 Euro bedeuten. Bundesfinanzminister Klingbeil steht dem Vorhaben zwar positiv gegenüber, äußerte aber Bedenken bezüglich der realistischen Finanzierung der Steuersenkung. Papst Leo XIV. Wird heute Vormittag für eine Operation in eine römische Klinik eingeliefert. Während des öffentlichen Sonntagsgebetes am Wochenende gab er bekannt, dass in seiner Lunge ein Knoten entdeckt worden sei. Nach dem Eingriff wird der 71-Jährige eine Woche in der Klinik zur Erholung verbringen. In den vergangenen Tagen erreichten ihn Genesungswünsche aus Politik und Kirche aus aller Welt. Das war das M945 News Update. Es ist 9.01 Uhr.
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1: Guten Morgen, Freunde der Sonne. Und ja, ich bin wieder zurück. 2 Wochen war ich hier nicht live zu hören am Dienstagmorgen. Ich hoffe, ihr wart gut vertreten. Ich freue mich, wieder da zu sein, denn ich war im Urlaub. Wo warst du?
2: Ich war in Fuerteventura.
1: Mhm.
2: Und davor war ich hier in München, aber ich habe trotzdem ein bisschen Urlaub gebraucht, sage ich mal so.
1: Absolut.
2: Aber was mich dazu bringt, letzte Woche war ich ja nicht in München, aber ich habe eine Sache dann doch in jedem WhatsApp-Chat, in jeder E-Mail, die ich bekommen habe, gehört. Und zwar die Wiesengrippe.
1: Sie hat um sich geschlagen, ganz wild.
2: Ja, das
1: auch bei M495.
2: Ja, das habe ich mitbekommen in den zahlreichen E-Mails. Bist du dann über die Wiesengrippe hinweggekommen oder hat sie auch erwischt?
1: Nee, ich hatte irgendwie Glück. Ich bin jedem Oktoberfest-Huster anscheinend ausgekommen, aber ich kenne paar Leute, die nicht auf der Wiesn waren und die es trotzdem erwischt hat, Öffis und so.
2: Ich sag, das ist immer so das Schlimmste meiner Meinung nach. Wenn du nicht mal auf dem Oktoberfest warst und du kriegst die Wiesengrippe, weil andere Leute dich damit vollseuchen.
1: Ja. Allerdings, woher kann ich eigentlich privat die Wiesengrippe von der normalen Herbstgrippe dann unterscheiden? Ist es einfach ein Gefühl? Ist es einfach besonders eklig?
2: Boah, das ist ein fairer Point. Ich glaube, dafür müssen wir nochmal ein bisschen philosophieren an diesem Morgen. Und solange wir das tun, ich würde sagen, mit was geht das am besten?
1: Musik.
2: Ja, genau. Und deswegen hören wir jetzt Peter and the Wolf von Sean Lee. Und ich finde irgendwie ist das lustig, weil Peter and the Wolf ist ja ein Märchen.
1: Mhm.
2: Und was ich letztens gelernt habe bei Wer wird Millionär, es war eigentlich mal eine Art Opernstück. Also als musikalisches Stück geschrieben.
1: Das wusste ich
2: in der Frühschicht was gelernt.
1: Ja, und jetzt hören wir aber in den Song Peter and the Wolf.

Peter and the Wolf von Sean Lee. Der Sound für einen Dienstagmorgen und einen entspannten Start in den Tag. Und alle guten Dinge, die gehen leider auch mal zu Ende. Und das musste ich und ganz viele von euch gestern auch merken, denn wir müssen alle ganz stark sein. Die Uni hat wieder gestartet. Zumindest für die LMUler, denn die Hochschule, die hat nämlich schon länger wieder Uni. Ich bin immer ganz froh, dass ich an der LMU bis dann nicht noch 2 Wochen mehr Semesterferien habe. Naja, wie auch immer. Das frühe Aufstehen war auf jeden Fall ein Pain in der Früh. Aber was ich ja ganz toll dann fand, war bei der Erstsemesterbegrüßung die ganzen Erstis zu sehen, wie sie super süß durch die Hallen in der LMU gleiten, unbeholfen, nicht wissen, was sie zu tun haben. Ja, und sich einfach in den wilden Ritt des Studiums anpassen müssen, nicht wissen, was auf sie zukommt. Und da ich da ein bisschen Mitleid habe, habe ich euch alles zusammengefasst, liebe Erstis, was ihr wissen müsst für den Start in ein erfolgreiches Studium. Dazu hören wir gleich mehr. Davor starten wir aber rein in This Is My Life von Angelo Mota.

Dienstagmorgen, 9.20 Uhr und das war Open Water von After. Würde ich sagen, richtiger Banger, sollte ich mir auf meine Playlist mal vielleicht adden. Während die Erstsemester noch orientierungslos durch das Hauptgebäude irren, wissen die erfahrenen Studis natürlich, dass der reibungslose Übergang von den Semesterferien in den Uni-Alltag vor allem von einer Frage abhängt, der richtigen Organisation. Da gibt es aber so einiges, an das ihr denken solltet. An der ersten Stelle die absolute Pflichtaufgabe, die man nach den ersten Wochen der Abwesenheit gern aufschiebt, bis man hungrig vor der Mensa steht, die LMU-Card für das neue Semester validieren. Dafür geht ihr am besten direkt in den ersten Tagen zu den Validierungsstationen, beispielsweise im LMU-Service-Center im Hauptgebäude oder direkt den Mensen. Erst wenn der Thermostreifen mit dem neuen Gültigkeitsdatum bedruckt ist, funktioniert eure Karte wieder fehlerfrei als Bibliotheksausweis oder MVG-Fahrberechtigung. Zweiter Punkt, die Euduroam-WLAN-Verbindung muss geboostet werden. Nach einer langen Pause zickt das Uni-Netzwerk auf vielen Geräten gerne herum. Bevor ihr in den ersten Vorlesungen sitzt und ohne Internet dasteht, löscht das Netzwerk und lieber komplett einmal und ladet es euch in den WLAN-Einstellungen wieder neu runter. Das Konfigurationsprofil über den offiziellen Assistenten könnt ihr euch da noch herunterladen. Zuletzt gilt es, den Stress der berüchtigten Kursplanung zu minimieren, indem ihr die LSF-Restplatzbörse clever nutzt. Außerdem dürft ihr euch nicht scheuen, bei überfüllten Wunschseminaren direkt in der ersten Sitzung reinzugehen, und durch die hohe Abspringrate in den Folgewochen rutscht ihr oftmals noch unkompliziert nach und rein in das Seminar. Wenn ihr diese drei Hebel jetzt umlegt, steht einem entspannten und produktiven Semester absolut nichts mehr im Weg. Und ich würde sagen, dass ist dann der perfekte Start ins Semester und der perfekte Start in den Tag mit Cash und Jamali.

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10: Ja, die Yap-Session mit Lea Stegli. Ich glaube, es ist gerade sehr gut angeteased worden.
11: Sicher? Ist das die Yap-Session mit Lea Stegli?
10: Mit Lea Stegli.
11: Oh mein Gott, mit Lea Stegli.
10: Ja, und man hört schon nicht nur mit Lea Stegli, sondern ich habe heute nicht eine Person im Studio, sondern zwei. Wow. Wollte ich mir nicht vorstellen.
12: Unbedingt. Ich bin dann Marit Michel. Ja, hallo, ich bin Laila. Schön, dass wir da sein dürfen, dir einen kleinen Besuch abstatten.
10: Ja, dich hört man ja normalerweise sonst immer Mittwoch früh.
12: Genau.
10: Und heute dachte ich, warum nicht Dienstag auch?
12: Ach,
10: oder
12: schön.
10: Bei euch beiden dachte ich mir das. Habt ihr mal studiert oder studiert ihr aktuell?
12: Yes, ich bin aktuell noch am Studieren und ich muss auch nächsten Montag wieder ran. Ich darf eine Woche später ran als die LMU-Studenten, aber es geht bald wieder los.
10: Du Glückliche.
12: Ja. Ja.
11: Und ich persönlich habe mein Studium zweimal wahnsinnig erfolgreich abgebrochen.
10: Das muss auch manchmal sein.
12: Das stimmt.
13: It's part of the experience.
10: Aber ich finde trotzdem, dann habt ihr bestimmt ein bisschen Ideen oder Ahnung und ich finde es wichtig, darüber zu reden. Am Anfang des Semesters, was sind denn so eure Studietipps, die essentiell sind? Also ich habe ja vorhin schon mal geredet, ja, darüber, ja, validiert eure LMU-Karte, EuduRoam, aber was sind so eure persönlichen so Starter, dass man wieder ins Semester reinstartet? Vor allen Dingen in ein Wintersemester. Die Tage werden kürzer, es wird dunkler. Was gibt euch Motivation?
12: Also ich finde das Wichtigste, also bevor ich das Semester starte, muss ich mir einmal so einen so 2 Stunden, 3 Stunden geben, wo ich schon mal, das klingt super nerdy und super komisch, aber wo ich schon mal so alle Ordner anlege, damit ich das Gefühl habe, ich bin zu irgendeinem Punkt in diesem Semester mal strukturiert reingestartet. So, das finde ich ganz gut. Und weil du sagst, Winter, holt alle Thermoskannen, alle tollen Wärmebecher raus, die ihr habt und stattet euch immer mit mindestens 2 Heißgetränken pro Tag aus.
10: Das ist ein guter Punkt. Stimmst du dazu?
11: Absolut. Also der Punkt mit den Thermoskannen, den hätte ich auch gebracht. Zusätzlich würde ich empfehlen, sucht euch ein neues Lieblingscafé aus.
12: Oh, ja.
11: Irgendwas in der Uni-Umgebung, was vielleicht nicht so umkämpft ist.
12: Mhm.
11: Irgendwas, wo ihr in euren Pausen hingehen könnt, wo es sich auch ein bisschen lohnt, sich da reinzusetzen, weil es wird scheiße kalt. Es wird kalt werden, auch wenn man es sich gerade eben noch nicht so glaubt, aber es wird kalt.
10: Ja. Das stimmt. Es ist, also ich bin manchmal auch so am Frieren in diesen Vorlesungssälen,
11: ja.
10: Und ich mir denke so, wo ist die Heizung? Nicht existieren oder nicht an.
12: Wirklich Vorlesungssäle. Ich glaube, die haben auch einfach eine Kooperation mit den umliegenden Cafés,
10: mhm.
12: Weil im Sommer ist es so bodenlos warm, dass du danach eigentlich gar keine andere Wahl hast, als dich irgendwo mit so einem Eislatte abzukühlen.
10: Ja.
12: Im Winter kommst du erfroren aus der Geschichte raus und musst dann natürlich auch erstmal ins Lieblingscafé und ich finde, das ist so wholesome und es
10: ja.
12: Gibt einfach ein tolles Gefühl, wenn man sich nach der Vorlesung auf was freuen kann.
11: Das stimmt.
10: Das,
11: das ist echt schön.
10: Habt ihr denn, also für dich ist jetzt schwierig, weil du kommst ja nicht aus München, Amarit, aber habt ihr denn ein Lieblingscafé oder hast du in den paar Zeit, wo du jetzt hier in München warst, auch ein Lieblingscafé gefunden?
12: Aber natürlich. Oh. Aber ich lass Laila erstmal den Vortritt, den Locals hier.
11: Nee, den Locals, ja, die Locals hat vergessen, wie das Café heißt.
12: Sehr gut.
11: Ich war gerade die ganze Zeit überlegen, ich kann es wahnsinnig gut beschreiben, glaube ich, aber ich weiß wirklich nicht, wo es ist, aber es ist quasi direkt neben dem Buch und Töne.
10: Mhm.
11: Ist so ein... So ein, keine Ahnung, beige-braun. Aber ich finde es einfach süß, weil die Sitzplätze gut sind, weil die insane gute Bagels haben. Das ist so ein Bagel.
10: Bagels.
11: Der ist toll. So ein Bagelladen. Ich glaube, der Name ist auch irgendwas mit Bagels. Und die Bagels sind so geil. Die sind, das,
10: oh, das
11: sind die besten Bagels, die ich jemals gegessen habe. Und die haben auch so feine Ingwer-Getränke.
10: Oh, du tust die Expectations gerade ganz schön hochstellen.
11: Ja, Laden, danke.
10: Aber wisst ihr jetzt, wo wir ihn finden? Neben dem Buch und Töne.
11: Ja.
12: Ich werde leider gleich auf den Keks gehen, dass ich den Namen bekomme, damit ich da morgen noch hinfahren kann. Ich habe tatsächlich in der Zeit auch ein Lieblingscafé auserkoren, beziehungsweise mehrere schöne ausgetestet. Es ist nicht so ganz in Uninähe,
10: mhm.
12: Aber im Westend finde ich das A Little West ganz, ganz toll.
11: Oh ja.
12: Das ist auch sehr gemütlich und alle sind so super freundlich. Ich habe da schon 1-2 Mal geco-worked im Homeoffice. Das ist ganz toll. toll dafür. Und tatsächlich auch in Uninähe finde ich das Nebenan ganz toll.
11: Ja, das
12: ist sehr schön. Und wenn man halt dann natürlich noch Lust hat, ich finde das Wortspiel hat mich auch total abgeholt, dass die Pizzeria gegenüber heißt Pizzeria gegenüber. Mhm. Habe ich total abgeholt. Passt perfekt. Also man kann auch noch Mittagessen gehen nach der Uni.
11: Ja, hört sich gut an. Ich würde sagen, das ist ein guter Tipp für euch, also von euch, für alle da draußen. Also wenn ihr jetzt einen Kaffee braucht, wo ihr ein bisschen so den Fall und euer Unisemester romantisieren könnt, auf die, eure innere Rory Gilmore channeln wollt, dann wisst ihr jetzt, wo ihr hingehen sollt. Und falls ihr auch noch den geilen Soundtrack für den Herbst braucht, dann habe ich auch was zu liefern, und zwar Too Late von Juniboy. Und den hören wir jetzt.

0: Ira Maktub hier in der Frühschicht. Guten Morgen euch allen. Als ich letzte Nacht so einen Hunger hatte, da habe ich wirklich gedacht, ich habe seit Tagen nichts gegessen. Dabei waren es eigentlich erst 2 Stunden nach dem Abendessen. Und dann bin ich in allen 10 Minuten zum Kühlschrank gelaufen, in der Hoffnung, dass da jetzt was auf magische Weise plötzlich auftaucht, drin ist, auf das ich gerade Ultralust habe. Aber es war jedes Mal genau das drin, was auch beim Abendessen drin war. Und dann bin ich hungrig und traurig wieder ins Bett und habe mir alte Kochsendungen angeschaut.
1: Okay, es ist 3 Uhr nachts, aber dieser Hunger, nur eine Scheibe Brot. Lisa wird gar nichts merken. Ich bin ja wie ein Ninja. Siehst du, quasi lautlos.

0: mein Gott, sei leise. Okay, weiter im Ninja-Modus. Okay, ganz ruhig jetzt. Ganz leise durch den Flur. Welcher Psychopath stellt denn auch bitteschön einen Wäscheständer mitten in den Flur? Ah, oh, ich brauche ja dringend noch Wäsche für morgen, das war ich ja. Okay, alles ruhig, weitermachen. Ah, warum hat dieser Kühlschrank denn die Sonne verbaut? Ich verblinde ja fast. Nein. Plastik. Oh mein Gott, zum Glück. Puh. Okay, jetzt einfach ruhig bleiben und leise sein. Nur 2 Scheiben Toast. Total unauffällig.
1: Ah! Was war das?
0: Nichts. Alles ist okay. Ich möchte mir doch nur ein Brot machen. Warum läuft denn jetzt der Mixer? Da ist nicht mal was drin. Oh mein Gott. Was soll das denn jetzt? Der Toast brennt nicht mal.
1: Clara, ich hab gedacht, jemand bricht ein. Jetzt hätte ich's besser gefunden, wenn's so wäre.
0: Ich wollte mir eigentlich nur leise ein Brot machen.
1: Ist noch Käse da?
0: Ja.
1: Dann mach mir auch eins. Aber mach das Ding erstmal aus. Das piepst mir die Ohren wund.
0: Warte. Ich hab's gleich.
1: Leise war anders geplant, oder?
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0: Put a Lion in the Throat von Pulled Apart by Horses. Sehr viele Tiernamen, würde ich sagen. Und welche Musik euch in der nächsten Stunde freuen könnt, wir hören mal rein.
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0: Mit rund monatlich 111.000 HörerInnen auf Spotify hat Humari im Sommer voll mit seinem Debütalbum Identity Crisis überzeugt. Jaded ist einer der 11 Tracks auf dem Album. Ich kenne sie damals noch als It Girl aus Gossip Girl. Model und Schauspielerin Taylor Momsen gründet 2009 die Band The Pretty Reckless. Seitdem rocken sie ab, auch in ihrem Song When I Wake Up aus dem neuesten Album Dear God.
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0: Wanda Lisbon ist eine aufstrebende deutsch-brasilianische Musikerin aus München, die vor allem in der queeren Indie-Szene große Wellen schlägt. Hier ist ihr Song »Wie es mir geht«.

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1: Mit Josefine Holm, guten Morgen. In der Nacht haben russische Angriffe ein Frachtterminal in der ukrainischen Hafenstadt Mykolajiw beschädigt sowie für Explosionen in der Hauptstadt Kiew gesorgt. Dies teilte ein Sprecher der örtlichen Behörden mit. In den letzten Wochen seien die Zahlen der Angriffe auf die Ukraine wieder deutlich gestiegen. Nach einer zweitägigen Präsidiumsklausur der CDU kündigte Bundeskanzler Merz nun die Ausweitung der Stromsteuer auch für private Haushalte an. Bisher galt die Stromsteuer nur für die energieintensive Industrie. Nach bisherigen Rechnungen der ARD würde das eine erwartbare Ersparnis für einen durchschnittlichen 4-Personen-Haushalt um ca. 60 Euro pro Jahr bedeuten. Bundesfinanzminister Klingbeil steht dem Vorhaben zwar positiv gegenüber, äußerte aber Bedenken bezüglich der realistischen Finanzierung der Steuersenkung. Papst Leo XIV. Wird heute Vormittag für eine Operation in eine römische Klinik eingeliefert. Während des öffentlichen Sonntagsgebetes am Wochenende gab er bekannt, dass in seiner Lunge ein Knoten entdeckt worden sei. Nach dem Eingriff wird der 71-Jährige eine Woche in der Klinik zur Erholung verbringen. In den vergangenen Tagen erreichten ihn Genesungswünsche aus Politik und Kirche aus aller Welt. Das war das M945 News Update. Es ist 10.01 Uhr.
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2: Kurz nach 10 an einem wunderschönen Dienstagmorgen. Und was könnte man besser machen, als die Frühschicht zu hören? Also mir fällt da eigentlich nichts ein. Oder hast du eine andere Idee, Josefine?
3: Absolut nicht.
2: Ja, findest du auch, oder?
3: Ja.
2: Aber ich gebe da noch eine bessere Zeit als 10.01 Uhr, wo man die Frühschicht hören könnte. Zum Beispiel ungefähr gegen 10:30. Und hast du da so eine Ahnung, warum?
3: Weil wir ein Newsflash oder ein RVD-Spiel machen.
2: Richtig, aber ich komme um das RVD-Spiel. Hast du denn schon mal Schönes für mich vorbereitet?
3: Ja, wir haben den Silvesterstart und ich dachte, wir machen ein kleines, funny erster Tag an der Uni-Quiz.
2: Okay.
3: Oder ja, so ein Choose-Your-Own-Adventure-Ding.
2: Das finde ich sehr cool. Also mein erster Unitag ist jetzt, ich komme dieses Semester ins 5. Semester, also ist jetzt genau 2 Jahre dann her, seitdem ich schon angefangen habe zu studieren. Also ich bin schon lange kein Ersti mehr, aber vielleicht irgendwie cool, sich in dieses Mindset zu versetzen. Also ich bin gespannt, weil ihr auch gespannt seid, dann müsst ihr definitiv dranbleiben und nicht nur deswegen, sondern auch wegen unserer bombastischen Musik, zum Beispiel Things I Do von Annie Schauf. Also ich weiß nicht, mit welchem Soundtrack wollt ihr besser geweckt werden als hiermit.

Things I do, Andy Schaff. Und ich frage mich auch, why I do the things I do sometimes. Ja, zum Beispiel heute Morgen habe ich mich das gefragt, als ich mir kein Frühstück vorbereitet habe. Warum bereite ich mir kein Frühstück vor? Frühstück und allgemein an Ernährung ist super wichtig und vor allen Dingen, wenn unser Kopf denken muss. Und wann muss unser Kopf viel denken? Genau, wenn Uni wieder startet. Und jetzt erinnert euch doch mal vielleicht zurück, was ihr euch heute Morgen reingefetzt habt. Vielleicht war es ein Kaffee, vielleicht war es auch nur ein Energy Drink. Oder wie ganz viele Menschen, esst ihr auch gar nichts in der Früh oder sehr ungesunde Sachen. Aber warum genau gesunde Ernährung im Studium wichtig ist, damit hat sich eine meiner KollegenInnen beschäftigt. Wir hören hier später gleich rein. Davor aber hören wir erstmal Promise When You Go von After.

0: Jaded aus Rumaris neuem Debütalbum Identity Crisis hier in der Hörbar. In der Frühschicht auf M94.5 für die Hörbar müsst ihr euch noch einen ganzen Tag gedulden. Fast Food, Fertiggerichte und haufenweise Süßigkeiten. Das Essverhalten von StudentInnen ist bekanntlicherweise nicht das gesündeste. Das kann auf Dauer zu Konzentrationsschwierigkeiten und Unwohlsein führen. Aber was muss oder sollte denn nicht gegessen werden oder gegessen werden, dass ich in der Uni leistungsfähiger bin und wie kann ich es optimieren? Unsere M495-Reporterin Katharina Michels weiß, was für eine große Rolle die richtige Ernährung im Studium spielt. Nach einem langen Unitag kommen viele Studenten erschöpft nach Hause und machen sich noch schnell die üblichen Nudeln mit Pesto, bevor auf dem Sofa die Lieblings-Netflix-Serie eingeschaltet wird. In diesem Kontext hat das Thema gesunde Ernährung kaum einen Platz. Die Studentin Patricia Lindner erzählt stellvertretend für viele ihrer Kommilitonen, wie das bei ihr ist.
1: Gesunde Ernährung hat eine sehr große Bedeutung bei mir. Allerdings bin ich nicht die größte, leidenschaftlichste Köchin, weshalb es dann bei mir auch sehr auf Nudeln mit Tomatensauce gibt.
0: Alste Janssen, Diätassistentin und Mitarbeiterin an der Universität Kiel, erklärt, wie das allseits bekannte Problem von Studenten zustande kommt.
2: Müdigkeit zum Beispiel ist der Schmerz der Leber, sagt man so. Also wenn ich halt müde und schlapp bin, dann fahre ich in einer falschen Ernährung rein.
0: Doch gerade diese Müdigkeit verleitet einen im Alltag gerne dazu, erst recht keine Routinen und gesunde Gewohnheiten aufzubauen.
2: Bei den Studenten habe ich häufig wahrgenommen, dass die ihre Ernährung nicht planen, dass die morgens aufstehen, zur Hochschule fahren und denken, ah ja stimmt, ich habe ja nicht gefrühstückt. Und dann kommt der plötzliche Hunger und dann greift man oft zu den falschen Sachen.
0: Doch mal am Vormittag oder Nachmittag ein Müdigkeitstief hat oder mit Konzentrationsschwierigkeiten in einer Klausur sitzt, rät Alste Janssen zu dem berühmten Traubenzucker. Wenn man diesen allerdings braucht, ist es auch immer ein Hinweis darauf, dass man im Vorfeld etwas falsch gemacht hat. Damit es erst gar nicht dazu kommt, hat sie einen wichtigen Geheimtipp.
2: Wer sich regelmäßig ernährt, das heißt morgens Frühstück, Mittag eben ein Mittagessen ist und abends das Abendbrot und keine Snacks zwischendurch, hat eine optimale Basis. Und wenn da diese Kohlenhydrate auch komplexe Kohlenhydrate sind, also Vollkornprodukte, Müsli, Gemüse und so, dann kommt es nicht zu diesen Blutzuckerschwankungen und dann hat man die beste Basis, um sich durchgängig eben gut zu konzentrieren.
0: Die Studentin Charlotte Kuffer hat diese Methode ausprobiert und damit positive Erfahrungen gemacht.
1: Mittlerweile kann ich von mir selber behaupten, dass, wenn ich mich gesünder ernähre, ich auf jeden Fall leistungsfähiger und konzentrierter bin und vor allem auch wacher und dadurch viel mehr schaffen kann. Das war ein langer Prozess, bis ich das herausgefunden habe, aber ich für meinen Teil kann sagen, dass deine gesunde Ernährung auf jeden Fall einen wichtigen Beitrag dazu leistet.
0: Das ganz große Problem in der Ernährung sind Fette und immer zunehmender auch Zucker, weil sich diese in vielen Lebensmitteln verstecken. Umso wichtiger ist eine umfassende Aufklärung. Gesunde Ernährung kann preiswert, zeitsparend und lecker sein. Und sie ist kein Hexenwerk. Wer statt Weißbrot zum Vollkornbrot greift oder seine Gemüseportion von null auf ein bisschen erhöht, hat schon sehr viel erreicht und bewegt sich in die richtige Richtung.
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Port Isla mit Steamroller. Ihr hört die Frühschicht am Dienstagmorgen. Guten Morgen, schnappt euch einen Kaffee und macht's euch gemütlich. Mittlerweile gibt es ja für fast alles eine App. Ich war dann doch ein bisschen überrascht, als ich mitbekommen habe, dass die LMU auch eine hat. Ich studiere da nämlich schon eine ganze Weile und ich habe bis jetzt noch nicht mitbekommen, dass es die gibt. Die ist aber eigentlich ganz praktisch. Man hat zum Beispiel eine Übersicht über alle Mensen und kann das Essen nach Präferenzen filtern. Die ganzen Gebäude bekommt man dann auch auf einer Karte angezeigt, wie zum Beispiel auch die Bibliotheken und ihre Öffnungszeiten. Sonst gibt es auch eine Übersicht mit allen Links zu den ganzen Uniservices und wann die nächsten Filme im Unikino gezeigt werden. Ein kleiner Bonus ist auch, dass man vereinzelt Angebote und Vergünstigungen bekommt. Die App gibt's bei Android und Apple und heißt LMU Students. Und ich würde sagen, die kann man sich gleich mal runterladen. Und es gibt übrigens auch eine M495 App. Also falls ihr auf dem Weg zur Uni M495 hören wollt, ist das auch meine persönliche App-Empfehlung an euch. Und wir hören jetzt Burn the Crib von Beachdown. Geiler Name.

0: Quiet Like Her von Majak Dor und niemand ist quite like her wie die Person, die hier neben mir steht. Ich finde das eine tolle Begrüßung, hallo Josephine, du bist hier bei mir im Studio. Ich freue mich, immer schön mit dir hier. Ja, ich komme gerne rein und erzähle dir Dinge.
1: Was erzählst du mir?
0: Naja, jetzt habe ich erstmal eine Frage, Lea. Spielst du gerne, egal ob Brettspiele oder Videogames oder
1: ja.
0: Nintendo? Ich liebe Spiele. Ich liebe, liebe, liebe Spiele.
1: Hast du ein Lieblingsspiel?
0: Wizard.
1: Ich das bin ist ein Kartenspiel, oder?
0: Ja, ich bin faszinierter Wizard-Spieler. Ich bin schlecht in Wizard, aber ich spiele es trotzdem gerne. Ich sag, meine Verbesserungskurve kann eigentlich nur steil nach oben gehen.
1: Das, also, ja. Das ist der perfekte Ausgangspunkt.
0: Kleben ein bisschen so in Delusions.
1: Das ist vollkommen okay. Ich mag Brettspiele auch, bin aber Einzelkind und habe deswegen größten Teil meiner Kindheit damit verbracht, mit mir selbst Spiel des Lebens oder Monopoly zu spielen.
0: Oh, Spiel des Lebens auch goated.
1: Mhm. Und bin dann irgendwann ein bisschen mehr auf Gaming umgestiegen, weil man das auch sehr gut alleine machen kann. Aber wenn man das nicht alleine machen möchte, dann findet diesen Samstag, dem 17. Oktober,
0: Trommelwirbel.
1: Mega Gaming Day in der Stadtbibliothek im Motorama, das ist in der Rosenheimer Straße in München statt. Und da kann man von 13 bis 19 Uhr in der Bibliothek eben an Konsolen und Laptops spielen mit anderen Leuten, die da auch zufällig da sind. Aber es gibt eben auch Brettspiele und sogar Pen and Paper Runden werden angeboten. Also das ist dann dieses klassische Dungeons and Dragons-artige ich würde sagen, Live-Rollenspiel, was man miteinander machen kann. Und ich finde, das ist eine richtig coole Gelegenheit. Die Anmeldung ist kostenlos und das Motorama ist auch für Rollstuhlfahrer zugänglich.
0: Hä, ich finde es auch mega crazy. Also ich würde auf jeden Fall sagen, ich weiß, was man am Samstag zu tun hat. Und
1: zum Mega Gaming Day in der Stadtbibliothek München.
0: Du sagst es, Josephine.
1: Vielleicht spielt er ja auch immer mit mir eine Runde Wizard und ich werde ein bisschen besser.
0: Das kann sehr gut sein. Ich würde es mitnehmen.
1: Ja.
0: Vielleicht haben sie es auch da.
1: Das ist ein guter Punkt. Also für alle Brettspiel- oder Spielfanatiker da draußen, ihr seid nicht alleine, schnappt euch euren Best Buddy und ab geht's. Wohin nochmal? Sag's nochmal für die ganzen Leute da draußen.
0: Stadtbibliothek im Motorama in der Rosenheimer Straße in München.
1: So, schreibt's euch hinter die Ohren, schreibt's in euren Kalender oder schreibt's euch auf die Hand oder nicht auf euer Brettspielbein, das wäre ein bisschen doof.
0: Wir hören jetzt Handsome von The Vaccines.

0: Ihr Vaccines, handsome und ihr die Frühschicht. Und ja, ich würde sagen, wir starten doch gleich mal in was richtig Tolles rein, oder? Mhm. Oh, ja. Jetzt hört man Josefina.
1: Absolut.
0: Du hast mir ein bisschen, also du hast mir vorhin schon ein bisschen was gespoilert, deswegen auch irgendwie diese epische Musik im Hintergrund. Sag doch mal, was es geht.
1: Ja, also zumindest hier in München war an der LMU gestern der erste Unitag, zumindest fürs Wintersemester. Und ich dachte, wir machen ein kleines Choose Your Own Adventure Quiz, das dich an den ersten Tag in der Uni zurückbringen soll.
0: Finde ich magisch, finde ich ganz toll.
1: Ja, und das dann auch einfach sehr entscheidend für den Rest deines Unilebens sein wird.
0: Oh mein Gott, so viel Responsibility und Choices. Ich bin gespannt.
1: Hast du eine erste Erinnerung so an deinen ersten Unitag? So, was war so das Erste, was dich an dem Tag...
0: Oh mein Gott, ich habe manchmal so ein bisschen das Gehirn von der Erbse. ich kann mich noch an meine Erstsemesterbegrüßung an meiner Fakultät erinnern, aber Loki nicht an meinen ersten Unitag.
1: Das ist vollkommen in Ordnung. Aber was ist so das Erste, was man machen muss, um an die Uni zu kommen, ist der Weg dorthin. Und da ist die Frage, was wählst du? Bist du ein Radelgirl? Bist du mit der U-Bahn unterwegs, dem Bus oder mit dem Auto?
0: Boah, also ich würde sagen, aktuell bin ich so eine richtige Radelmaus. Ja, da ist ja jetzt mein Adventure tun soll, nämlich das Radl.
1: Das Radl. So, du bist auf dem Weg in der Schellingstraße. Du freust dich auf deine erste, auf deinen ersten Unitag. Du radelst vor dich hin und dann kommt, bam, der Nordbadbus angefahren.
0: Fährt er mich um?
1: Nee, aber er muss eine absolute Notbremsung machen, dich haust vom Rad und noch bevor du an der Uni ankommst, hast du dir deine Hose aufgerissen. Was ein Startleer.
0: Wow, ich glaube, schlimmer geht's nicht. Ich glaube, dann kehre ich wieder um. Wahrscheinlich mit einem Totalschaden von Rad und gehe wieder nach Hause. Dann versuche ich es nächstes Semester nochmal.
1: Nee, der Hose geht's nicht gut, aber dem Rad geht's gut, dir geht's auch gut. Du schleppst dich irgendwie so Richtung Historikum, um da dein Rad dann abzustellen. Und jetzt natürlich die weitere Frage. Du musst irgendwie zu deinem ersten Kurs kommen. Jetzt ist die Frage, was für ein Typ Mensch bist du? Holst du am Unigebäude stehend dein Handy raus und gehst auf LSF und schaust nach? Oder hast du dir natürlich schon jeden einzelnen Kurs fein säuberlich mit Raumnummer und Dozentennamen rausgeschrieben?
0: Ich versuche das jedes Mal, ich mach's nicht, also schaue ich davor nach auf LSF nach, wo ich hin muss.
1: Ja, damit hast du im Wintersemester die absolut beste Wahl getroffen, denn LSF ist überlastet und lädt nicht. Du kommst einfach nicht rein. Es steht die ganze Zeit dieser kleine Ladebutton und du denkst, scheiße, du rennst, du weißt irgendwo im Hauptgebäude. Du rennst rum, du bist gestresst, du denkst dir schon, es sei ein absoluter Scheißtag und schreist vor dich hin, ich muss zu dieser dämlichen Einführung in Kommunikationswissenschaft Vorlesung. Ja. Und da hört dich ein Dozent. Hört dich. Und er sagt zu Ihnen, ja, Frau Steglich, da können Sie mit mir mitkommen, aber ich sag's Ihnen gleich, es macht keinen guten ersten Eindruck, wenn Sie nicht wissen, wo Sie hin müssen.
0: Oh, wow. Ich glaube, also der Unitag kann eigentlich nicht schlechter weitergehen.
1: Nee, eigentlich nicht so. Und dann kommt ihr zusammen an und alle anderen Leute gehören zu diesen schrecklichen Menschen, die sich anscheinend alle rausgeschrieben haben. Deswegen, der Saal ist schon halbwegs voll. Es sind nur noch 3 Plätze frei, die leicht zu erreichen sind, wo man sich hinsetzen kann. Jetzt ist die Frage, wo setzt du dich hin? Neben den hotten Eishockeyspieler-Boy, ein absoluter Trauma, ein bisschen so ein Off-Campus-Verschnitt. Neben eine alte Omi, die in der ersten Reihe sitzt, also eine klassische Seniorin-Studentin, liebes Lächeln, graue Kurzhaarfrisur. Oder neben so ein cooles Mädchen sitzt du links hin.

0: setzen. Also die Omi finde ich irgendwie süß. Ich finde so Rentnerstudenten finde ich ganz toll. Die putzig. Und vor allen Dingen schreiben wir mit.
1: Ja.
0: Die sind immer gut prepared. Und da ich ja anscheinend nicht prepared bin, ist es vielleicht ganz sinnvoll, da hinten neben zu sitzen. Weil ich sage, die Piercing-Maus, die treffe ich dann nach der Vorlesung und spreche sie an. Also setze ich mich neben die Omi. Das war eine gute Wahl. Du wirst so gut vorbereitet sein auf die Prüfung am Ende wie niemand anderes im Kurs. Und ihr habt eine gute Zeit, ihr schnackt vor der Vorlesung. Du kannst dir manchmal sagen, wenn die Vorlesung nächste Woche ausfällt, weil sie die Mails von LSF nicht wirklich bekommt. Aber sie ist absolut dabei, dich mitzuziehen durch das Semester. Das Einzige ist, manchmal musst du ein bisschen den Fremdscham aushalten, wenn sie sich mit dem Prof darüber betteln will, wer wohl der Belesenere von den beiden ist.
1: Ach Mai, ich supporte meine Omi.
0: Ja.
1: Ja, ich glaube, es war die gute Entscheidung.
0: Ich glaube, es war gut. Es fing ein bisschen rough an, der Semesterstart, aber ich glaube, du hast die richtige Wahl getroffen.
1: Ja, ich sag, das war die einzig gute Entscheidung an dem Tag und so komme ich auch durchs Semester. Und ich hoffe, ihr da draußen kommt alle auch durchs Semester. Und vielleicht kommt ihr durchs Semester mit einem tollen Soundtrack wie Apple Some Pressure von Maximo Park.
0: Ja, Pressure ist auch in der Uni da.
1: Mhm.
0: Aber hier gehen wir sehr loose.

0: 595 von Violet Growl. Ihr hört die Frühschicht auf M94.5. Zwischen Referat, Hausarbeit und Klausuren ist das Unileben oftmals sehr stressig. Wenn man jetzt aber noch ein Kind hat, bekommt das Ganze andere Dimensionen. Meine KollegInnen Anna Gülig und Ryan Klein haben mit einer Mutter gesprochen, für die das der Alltag ist.
1: Emma ist 22 Jahre alt und studiert Architektur an der Technischen Hochschule in Augsburg. Im ersten Semester hat sie ihre mittlerweile 2 Jahre alte Tochter bekommen. Die Entscheidung zu studieren hat sie getroffen, als sie schwanger war. Sie hat uns erzählt, was ihr dabei durch den Kopf ging.
2: Also ich habe mir natürlich schon große Gedanken gemacht, ob ich das überhaupt schaffen kann, wie das wird. Dann sind natürlich die anderen Leute, die anfangen zu studieren, in einem ganz anderen Punkt im Leben. Und da habe ich dann auch Angst gehabt, dass ich keine Leute finde, die mich da so aufnehmen. Aber das hat sich dann auch relativ schnell gelegt.
3: Zeitmanagement ist für Emma das A und O. Um 8 Uhr bringt sie ihre Tochter in die Kita, die direkt bei der Hochschule ist und direkt mit dieser zusammenarbeitet. Bis 3 arbeitet Emma mit einer Freundin an Uni-Projekten und holt danach ihre Tochter wieder ab. Als Kita befindet man sich aber immer wieder auch in solchen Situationen.
2: Meine Tochter war mal bei einer Städtebaupräsentation dabei und dann hat sie während der Präsentation hat sie gesagt, Mama, Ball, und hat einen Ball mitten in der Präsentation auf mich geworfen. Aber solche Situationen passieren halt öfters mit Kind, aber ja, lockert dann die Stimmung ein bisschen auf.
1: Zum Glück sind Emmas DozentInnen meistens sehr verständnisvoll. Trotzdem ist alles nicht immer ganz einfach, denn ein Kind kostet ja schließlich auch Geld. Als finanzielle Unterstützung erhält Emma BAföG Kindergeld, Familiengeld und Krippengeld.
3: Deshalb will sie ihr Studium in Regelstudienzeit schaffen, damit sie so bald wie möglich auf ihren eigenen Beinen steht. Zum Schluss haben wir sie noch gefragt, was sie sich als studierende Mutter wünscht.
2: Dass so ein bisschen finanziell noch mehr geguckt wird und vielleicht auch einfach, dass Räume geschaffen werden, wo man sich mit Kind in der Uni auch gut aufhalten kann. Es gibt einen Eltern-Kind-Raum bei uns, da wurden wir aber dann rausgeschmissen, der wurde noch zugesperrt, weil der Raum ist ja nicht zum Arbeiten da.
1: Das zeigt uns zwar, Emma meistert ihren Alltag. Aber bei der Unterstützung von Studierenden mit Kind gibt es noch Luft nach oben.
0: Falls ihr auch mit Kind studiert und euch zu Angeboten und Unterstützung informieren wollt, geht es beim Studierendenwerk München-Oberbayern. Die haben alle möglichen Informationen bereitgestellt. Und was wir bereitgestellt haben, ist die Playlist, mit der ihr diesen Morgen definitiv wach werdet. Und ihr hört schon, When I Wake Up ist der perfekte Song, um jetzt nochmal richtig wach zu werden, Leute.

When I Wake Up, The Pretty Reckless. Und ich hoffe, ihr wisst, wo ihr heute Morgen wart, als ihr aufgewacht seid. Und wenn ihr das nicht wüsstet, wo ihr jetzt seid, ihr seid in der Frühschicht. Oder besser gesagt, ihr seid leider am Ende der Frühschicht, denn es ist kurz vor 11 und es bedeutet, ich muss mich mit schweren Herzens von euch verabschieden. Aber ich hoffe, ihr seid wach. Ich hoffe, ihr hattet 10 Kaffee-Intos, seid auf dem Weg zur Uni und habt gefrühstückt, weil wir haben heute gelernt, Frühstück ist super wichtig für die Konzentration. Und was auch wichtig ist, dass ich mich jetzt konzentriere und da draußen ganz vielen tollen RedakteurInnen danke für die Beiträge, die wir heute gehört haben. Einen großen Dank an Emily Hähnlein, Isabella Suckert, Katharina Michels, Anna Gülig und Ryan Klein. Die Sendeleitung für die heutige Frühschicht hat übernommen Pavel Friedrichs und im Studio tatkräftig unterstützt worden bin ich und zum Lachen gebracht worden bin ich von der lieben Josephine Holm. Ja, die heutige Musikauswahl, die kam von Nadja Meyer und ich würde sagen, das war definitiv die beste Musik, die man sich an einem Dienstagmorgen wünschen kann, wenn man richtig wach werden möchte. Und ich hoffe, ihr seid jetzt wach. Ich bin wach und damit verabschiede ich mich. Habt einen schönen Start in den Tag. Wir hören uns nächste Woche Dienstag wieder pünktlich um 9, wenn es heißt die Frühschicht mit Lea Steglich. Und wir hören jetzt Disco Cowgirl von G-Flip. Meiner Meinung nach ein absoluter Banger. Ich freue mich.

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1: Mit Josefine Holm, guten Tag. Nach dem offiziellen Rücktritt von Arbeitsministerin Baas soll heute der ehemalige rheinland-pfälzische Ministerpräsident Schweizer als Nachfolger vereidigt werden. Wirtschaftsverbände fordern vom neuen Arbeitsminister einen Fokus auf Bürokratieabbau und eine Förderung eines flexibleren Arbeitsmarktes. Nach einer zweitägigen Präsidiumsklausur der CDU kündigte Bundeskanzler Merz nun die Ausweitung der Stromsteuer auch für private Haushalte an. Bisher galt die Stromsteuer nur für die energieintensive Industrie. Nach bisherigen Rechnungen der ARD würde das eine erwartbare Ersparnis für einen durchschnittlichen 4-Personen-Haushalt um ca. 60 Euro pro Jahr bedeuten. Bundesfinanzminister Klingbeil steht dem Vorhaben zwar positiv gegenüber, äußerte aber Bedenken bezüglich der realistischen Finanzierung der Steuersenkung. Papst Leo XIV. Wird heute Vormittag für eine Operation in eine römische Klinik eingeliefert. Während des öffentlichen Sonntagsgebets am Wochenende gab er bekannt, dass in seiner Lunge ein Knoten entdeckt worden sei. Nach dem Eingriff wird der 71-Jährige eine Woche in der Klinik zur Erholung verbringen. In den vergangenen Tagen erreichten ihn Genesungswünsche aus Politik und Kirche aus aller Welt. Das war das M945 News Update. Es ist 11.01 Uhr.
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0: Sicherheitsforum in Warschau, Entlastung bei Stromkosten und ein grün-roter Mann wird alt.
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0: Josefine Holm. Bundesaußenminister Wadephul nimmt heute in Warschau an einem internationalen Sicherheitsforum teil. Dort wird er, nach Aussagen des Auswärtigen Amtes, zusammen mit Außenministern von Polen, Norwegen und Großbritannien über den Russland-Ukraine-Krieg sowie die Sicherheit für Europa diskutieren. Besonderen Gesprächsbedarf werden auch die in den letzten Tagen aufgetretenen Spannungen zwischen US-Präsident Trump und dem ukrainischen Präsidenten Selenskyj liefern. Trump hatte jüngst die Ablösung Selenskyjs verlangt und eine Aufhebung der Sanktionen gegen Russland im Energiesektor angedacht. Nach dem offiziellen Rücktritt von Arbeitsministerin Baas wird heute Nachmittag der ehemalige rheinland-pfälzische Ministerpräsident Schweizer als Nachfolger vereidigt werden. Als Gründe für ihren Rücktritt nannte Baas die Trauer um ihre kürzlich verstorbene Stieftochter. Wirtschaftsverbände und die Union fordern vom neuen SPD-Arbeitsminister nun eine rasche Umsetzung der beschlossenen Reformen sowie einen Fokus auf Bürokratieabbau und die Förderung eines flexibleren Arbeitsmarktes. Nach einer zweitägigen Präsidiumsklausur der CDU kündigte Bundeskanzler Merz nun die Ausweitung der Senkung der Stromsteuer auch für private Haushalte an. Bisher galt diese nur für die energieintensive Industrie. Nach bisherigen Rechnungen der ARD würde das eine erwartbare Ersparnis für einen durchschnittlichen Vier-Personen-Haushalt um ca. 60 Euro pro Jahr bedeuten. Bundesfinanzminister Klingbeil steht dem Vorhaben zwar positiv gegenüber, äußerte aber Bedenken bezüglich einer realistischen Finanzierung. Papst Leo XIV. Wurde heute Vormittag für eine Operation in eine römische Klinik eingeliefert. Während des öffentlichen Sonntagsgebetes am Wochenende gab er bekannt, dass in seiner Lunge ein Knoten entdeckt worden sei. Nach dem Eingriff wird der 71-Jährige eine Woche in der Klinik zur Erholung verbringen. In den vergangenen Tagen erreichten ihn Genesungswünsche aus Politik und Kirche aus aller Welt. Vielen wird es jeden Tag begegnen, ohne dass man näher darüber nachdenkt. Das Ampelmännchen. Dieses aus der DDR stammende Design zur Verkehrsregelung für Fußgänger wird 65 Jahre alt. Erfunden hatte es der mittlerweile verstorbene Verkehrspsychologe Karl Peglau. Doch auch neben dem klassischen Ampelmännchen-Design kann man alternative Symbole bei Fußgängerampeln sehen. In München zum Beispiel die Pumuckl-Ampel im Lehel oder die gleichgeschlechtlichen Ampelmännchen im Glockenbachviertel. Das waren die M94.5 Nachrichten. Es ist 15:02 Uhr.

0: Sicherheitsforum in Warschau, Entlastung bei Stromkosten und ein grün-roter Mann wird alt.
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0: Josefine Holm. Bundesaußenminister Wadephul nimmt heute in Warschau an einem internationalen Sicherheitsforum teil. Dort wird er, nach Aussagen des Auswärtigen Amtes, zusammen mit Außenministern von Polen, Norwegen und Großbritannien über den Russland-Ukraine-Krieg sowie die Sicherheit für Europa diskutieren. Besonderen Gesprächsbedarf werden auch die in den letzten Tagen aufgetretenen Spannungen zwischen US-Präsident Trump und dem ukrainischen Präsidenten Selenskyj liefern. Trump hatte jüngst die Ablösung Selenskyjs verlangt und eine Aufhebung der Sanktionen gegen Russland im Energiesektor angedacht. Nach dem offiziellen Rücktritt von Arbeitsministerin Baas wird heute Nachmittag der ehemalige rheinland-pfälzische Ministerpräsident Schweizer als Nachfolger vereidigt werden. Als Gründe für ihren Rücktritt nannte Baas die Trauer um ihre kürzlich verstorbene Stieftochter. Wirtschaftsverbände und die Union fordern vom neuen SPD-Arbeitsminister nun eine rasche Umsetzung der beschlossenen Reformen sowie einen Fokus auf Bürokratieabbau und eine Förderung eines flexibleren Arbeitsmarktes. Nach einer zweitägigen Präsidiumsklausur der CDU kündigte Bundeskanzler Merz nun die Ausweitung der Senkung der Stromsteuer auch für private Haushalte an. Bisher galt diese nur für die energieintensive Industrie. Nach bisherigen Rechnungen der ARD würde das eine erwartbare Ersparnis für einen durchschnittlichen Vier-Personen-Haushalt um ca. 60 Euro pro Jahr bedeuten. Bundesfinanzminister Klingbeil steht dem Vorhaben zwar positiv gegenüber, äußerte aber Bedenken bezüglich einer realistischen Finanzierung. Papst Leo XIV. Wurde heute Vormittag für eine Operation in eine römische Klinik eingeliefert. Während des öffentlichen Sonntagsgebetes am Wochenende gab er bekannt, dass in seiner Lunge ein Knoten entdeckt worden sei. Nach dem Eingriff wird der 71-Jährige eine Woche in der Klinik zur Erholung verbringen. In den vergangenen Tagen erreichten ihn Genesungswünsche aus Politik und Kirche aus aller Welt. Vielen wird es jeden Tag begegnen, ohne dass man näher darüber nachdenkt. Das Ampelmännchen. Dieses aus der DDR stammende Design zur Verkehrsregelung für Fußgänger wird 65 Jahre alt. Erfunden hat es der mittlerweile verstorbene Verkehrspsychologe Karl Peglau. Doch auch neben dem klassischen Ampelmännchen-Design kann man alternative Symbole bei Fußgängerampeln sehen. In München zum Beispiel die Pumuckl-Ampel im Lehel oder die gleichgeschlechtlichen Ampelmännchen im Glockenbachviertel. Das waren die M94.5 Nachrichten. Es ist 16.02 Uhr.
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2: 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Mit Pavel Friedrichs und damit hallo an alle da draußen, die gerade zuhören. Ich bin ja mit den Öffis hier in den Sender gefahren und unterwegs sind mir da ganz viele Menschen mit einem besonderen Rucksack aufgefallen. Schwarz, schlicht und auf der Seite ein süßes grünes Logo, auf dem drei Buchstaben prangen. LMU. Auch kein Wunder, dass jeder jetzt diesen Rucksack hat. Die wurden gestern nämlich bei der Erstsemesterbegrüßung im Hauptgebäude der Uni verteilt. Und ihr fragt euch vielleicht, warum erzählt ihr mir das? Das Event ist vorbei und die Rucksäcke sind alle. Ich sag euch warum, weil das symbolisch für Aufwind steht. Neues Semester, neues Glück und anscheinend auch neuer Drip. Und das ist auch bei uns so, denn hier ist gerade wieder Bewerbungsphase bei M495. Wir suchen neue motivierte Leute, die sich im Journalismus probieren möchten. Und falls ihr jetzt denkt, ja, why not? Oder ja, das interessiert mich, aber ich bin mir noch nicht ganz sicher, dann könnt ihr euch online bewerben auf der Website und euch online informieren auf der Website. Da findet ihr alles Wissenswerte und wie die Ausbildung funktioniert und auch, wann die Infoabende nächste Woche sind, wo ihr euch vertieft informieren könnt. Und ich würde auch sagen, dass damit genug Eigenwerbung gesagt wurde. Wir starten in diese Hörbäche rein mit einem Song, den ich persönlich sehr lieb gewonnen habe, als ich ihn mir heute vor der Hörbäche vertieft anhörte. Und zwar aus London, die Band, die heißt Tinia und das ist von ihrem Debütalbum, der Track, der hat den passendsten Titel, den man sich hier nur aussuchen könnte, und zwar I Feel Fine. Und ich hoffe, ihr tut's auch.

0: mit I Feel Fine. Ich bin Paul Friedrichs und ihr hört die Hörbar auf M94.5. Ich bin ein großer Oversharer und plaudere jetzt einfach mal aus dem Nähkästchen. Ich trage heute keinen BH. Und ich bin da wahrlich nicht der Einzige. Aber bei mir ist es eben mein Status quo. Bei so manch einer anderen Person dagegen ist es heute symbolisch. Denn heute ist der Anti-BH-Tag. International auch No-Bra-Day genannt. Wofür der steht und was die Symbolik genau ist, die ich gerade angesprochen habe, das erfahrt ihr nachher bei uns. Und wem nachher nicht reicht, direkt jetzt gebe ich den Ausblick auf die musikalischen Leckerbissen diese Stunde. M94.5. Eine gehörige Portion Soul, das gehört meiner Meinung nach in jeden Haushalt. Diesmal aus Chicago, Jamila Woods featuring No Name mit Very Black. Aber ehrlich, das würde ich halt auch über Rock sagen. Vor allem, wenn da so viel Sehnsucht drin ist, wie in My Attraction von Rewoken.
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0: Ich habe Halswirbel, ihr habt Halswirbel, also lasst sie mal einem guten Zweck zuführen. Hier kommt der Kopfnicker, dein von all diese Gewalt.

Golden Plane von Surf Trash. Dabei finde ich sie eigentlich ganz cool. Hier in der Hörbar auf M94.5. Kein BH im Alltag zu tragen, wird noch oft kritisch beäugt oder sogar stigmatisiert. Dabei muss das gar nicht sein. Und gerade heute am No Bra Day steht dieses Thema im Mittelpunkt. Der No Bra Day ist ein Aktionstag, an dem auf die Brustkrebsvorsorge aufmerksam gemacht wird. Dadurch soll das Nichttragen des BHs ein Bewusstsein für die Relevanz von Mammographie-Screenings und Selbstuntersuchungen schaffen, um Brustkrebs frühzeitig zu erkennen. 2011 ins Leben gerufen, findet der Tag immer am 13. Oktober statt und fällt damit direkt in den Breast Cancer Awareness Month, der jeden Oktober stattfindet. Denn im Pinktober, so wie der Monat auch genannt wird, soll über die Erkrankung informiert werden, um die Früherkennung und Forschung voranzutreiben. Und das aus gutem Grund. Die häufigste Krebserkrankung unter Frauen ist der Brustkrebs. Etwa jede achte Frau ist im Laufe ihres Lebens betroffen. Was viele nicht wissen, auch Männer können an Brustkrebs erkranken. Umso wichtiger ist es, Früherkennung zu fördern und sich mit dem Thema auseinanderzusetzen. Denn wenn Brustkrebs rechtzeitig erkannt wird, können sich in vielen Fällen der Verlauf und die Heilungschancen verbessern. Falls ihr noch mehr zu dem Thema wissen wollt, auf der Website der Deutschen Krebshilfe findet ihr viele weitere Informationen rund um den Brustkrebs und Mammographie-Screenings. Aber auch von euren Frauenärztinnen könnt ihr euch über das Thema beraten und bei Fragen weiterhelfen lassen. Am Ende zählt, ob mit oder ohne BH, Brustgesundheit sollte nicht vernachlässigt werden. Und Musik, die die Ohren erreicht und den mundet, tatsächlich auch nicht. Und deswegen hörte ich hier Regenzeit von Drumberg.

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Achtung, Banger-Songtitel, Kaiserlicher Drache der Urerze von Hochwürden Helmut und Smooth höchstpersönlich. Stellt euch vor, eure beste Freundin müsste eine PowerPoint-Präsentation über euch halten. Und zwar nicht über euren letzten Urlaub, sondern darüber, warum ihr eigentlich der perfekte Single seid. Genau das passiert bei Love at First Sight. Bei dem Dating-Event stellen Freundinnen und Freunde ihre Single-Buddies auf der Bühne vor. Mit einer ungefähr 6-minütigen PowerPoint. Da geht's dann um Green Flags, persönliche Highlights und natürlich um die Frage, warum sollte irgendjemand diesen Menschen daten? Wenn ihr jetzt denkt, okay, ich will mein Dating-Schicksal meinen besten Freunden überlassen, dann könnt ihr euch dafür anmelden. Dafür reserviert ihr ein Presenter-Ticket und füllt anschließend einen Fragebogen über euch und euren Pitch aus. Wenn ihr ausgewählt werdet, könnt ihr 2 Tickets kaufen. Und falls ihr lieber einfach nur zuschauen wollt, auch das geht natürlich. Nach den Pitches findet ein Speed-Dating statt. Außerdem gibt's auch Musik und Drinks. Das nächste Event findet am 14. Oktober statt, also meldet euch an, falls ihr jemanden präsentieren wollt. Das ist nämlich gleich morgen. Mitmachen können Leute zwischen 18 und 35. Weitere Infos findet ihr unter rausgegangen.de. Aber die Information, welcher Song als nächstes kommt, ja, den habe ich direkt parat. Deine Cousine mit dem viel singenden Titel Go Fuck Yourself.

0: The Kills mit Last Day of Magic und ihr hört die Hörbar mit mir, Pavel Friedrichs. 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
0: Wenn ihr jetzt selbst Lust habt mitzumachen, könnt ihr euch noch bis zum 23. Oktober um 14 Uhr auf www.m945.de bewerben. Das meine ich jetzt anders als große Teil des Beitrags tatsächlich vollkommen unironisch. Und noch mehr Infos gibt es auch bei unserem Infoabend im Sender am 19. Oktober oder am 20. Oktober an der LMU. Da ist nämlich noch ein zweiter Senderabend oder Infoabend und der ist ein kleines bisschen zentraler. Und während ihr euch informiert, wenn ihr euch noch unsicher sein solltet, dann macht doch einfach mal schon mal die Hintergrundmusik an. Und das ist in dem Fall Coffee Stone und Feiner Hip-Hop in der Form des Songs No Way.

0: Queere Lebensrealitäten sind in unserem täglichen Leben völlig normal und gesellschaftlich weitestgehend akzeptiert. Doch im Profisport, gerade im Männersport, scheint Homosexualität noch ein Tabuthema zu sein. Mit Thomas Hitzelsberger und Markus Urban outeten sich 2014 und 2007 zwei ehemalige Fußballer. Hitzelsberger war lange der einzig offene homosexuelle Ex-Profi. Den Weg zu seinem Coming-out beschreibt er rückblickend als die Hölle. Es ist viel in Bewegung. Vereine und Verbände wie der DFB haben Anlaufstellen für sexuelle und geschlechtliche Vielfalt. Der Befund, dass kaum SportlerInnen, besonders aber Männer, geoutet sind und Coming-outs noch immer ein großes Thema sind, macht klar, die Sportwelt ist von ehrlicher Toleranz weit entfernt. Ex-Nationalspieler Philipp Lahm riet Profifußballern sogar von einem Coming-out ab, weil er der Meinung ist, dass die nötige Akzeptanz im Fußball fehle. Diese radikal realistische und ehrliche Einschätzung zeigt, wie viel sich in den Strukturen des Profisports noch tun muss. Einige wollen als Vorbilder vorangehen, so auch Lukas Kriszkala. Der Profi-Handballer spielte bis im Frühjahr 2026 für den Erstligisten SCD HFK Leipzig und heute für die Münchner Panther. 2022 entschied Kriszkala sich für ein öffentliches Coming-out. Damit war er der erste aktive Handballer, der offen homosexuell lebte. Vor Familien, Freunden und Teamkollegen war es kein Geheimnis mehr und nie ein Problem. Er wollte das Vorbild sein, das er immer gesucht hatte. Nun möchte er ein Zeichen setzen und mit den Vorurteilen brechen. Zwar ist er mit der Entscheidung glücklicher denn je, weiß aber von mindestens 5 Kollegen, die höchstens im Team geoutet sind, sich aber nicht an die Öffentlichkeit trauen. Dr. Jan Rauch, Sportpsychologe aus der Schweiz, lobt das Motiv, als gutes Vorbild vorangehen zu wollen, betont aber, dass es weder Druck für noch gegen ein Coming-out geben dürfe. Es müsste ein Raum geschaffen werden, in dem AthletInnen die Entscheidung wirklich frei steht.
1: Nicht so per se. Ein Coming-out ist psychologisch immer die richtige Lösung. Weil es gibt natürlich Leute, die fühlen sich dadurch befreit und trotzen auch den möglichen Angriffen, die es gibt, können daraus so Energie ziehen. Und es kann ein zusätzlicher Belastungsfaktor sein, neben dem Druck und dem Stress und dem Zuschauer und dem Leistungsdruck. Das ist ja nicht per se danach, dass man eine bessere Leistung bringt.
0: Man müsse immer abwägen, wie und wann ein Coming-out vonstatten geht, damit es auch die erhofften positiven Konsequenzen hat. Ben Schulze ist wissenschaftlicher Mitarbeiter am Department Health and Sports Sciences der TU München und erklärt, dass wissenschaftlich noch nicht geklärt ist, wie sich ein Versteckspiel auf die sportliche Leistung auswirkt. Klar ist für ihn aber,
2: grundsätzlich sollte das überhaupt keinen Einfluss auf niemanden haben. Aber mein Credo ist immer, man muss sich sowohl im Leistungssport als auch im Kinder- und Jugendsport als auch im Breitensport muss man sich wohlfühlen. Und das kann man nur, wenn man ganz normal seine Gefühle auch ausleben kann.
0: Es sei nicht abzustreiten, dass Coming-outs im Profisport noch immer ein Tabu sind. Die Gesellschaft müsse sich dahin entwickeln, dass sie ein ganz normaler Schritt sind, ohne Aufschrei. Ein großes Problem dabei sei auch, dass der Umgang mit geschlechtlicher und sexueller Vielfalt in den Trainerausbildungen nicht thematisiert wird.
2: Kann man dieses Thema denn nicht in Trainerqualifizierung einbauen, sodass es fernab vom Leistungssport auch im gehobenen Breitensport Trainerinnen und Trainer gibt, die mit so einer Situation, die sicherlich nicht alltäglich ist, auch umgehen können. Weil Fakt ist ja auch, es darf keinerlei Nachteile für die betreffenden Sportlerinnen und Sportler geben.
0: Abgesehen von der Notwendigkeit, das Thema Homosexualität im Sport wissenschaftlich zu erforschen, sieht Schulze auch dringenden Bedarf, eine übergreifende Kommission für geschlechtliche und sexuelle Vielfalt zu schaffen, etwa auf Ebene des DOSB. Über die Grenzen von Sportarten und Vereinen hinweg müssen AthletInnen, TrainerInnen und Funktionäre eine Anlaufstelle haben. Dabei dürfen kleine Verbände nicht allein gelassen werden. Es muss etwas getan werden, damit sich endlich wirklich etwas verändert.

0: Sicherheitsforum in Warschau, Entlastung bei Stromkosten und ein grün-roter Mann wird alt.
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0: Josefine Holm. Bundesaußenminister Wadephul nimmt heute in Warschau an einem internationalen Sicherheitsforum teil. Dort wird er nach Aussagen des Auswärtigen Amtes zusammen mit Außenministern von Polen, Norwegen und Großbritannien über den Russland-Ukraine-Krieg sowie die Sicherheit für Europa diskutieren. Besonderen Gesprächsbedarf werden auch die in den letzten Tagen aufgetretenen Spannungen zwischen US-Präsident Trump und dem ukrainischen Präsidenten Selenskyj liefern. Trump hatte jüngst die Ablösung Selenskyjs verlangt und eine Aufhebung der Sanktionen gegen Russland im Energiesektor angedacht. Nach dem offiziellen Rücktritt von Arbeitsministerin Baas wird heute Nachmittag der ehemalige rheinland-pfälzische Ministerpräsident Schweizer als Nachfolger vereidigt werden. Als Gründe für ihren Rücktritt nannte Baas die Trauer um ihre kürzlich verstorbene Stieftochter. Wirtschaftsverbände und die Union fordern vom neuen SPD-Arbeitsminister nun eine rasche Umsetzung der beschlossenen Reformen sowie einen Fokus auf Bürokratieabbau und eine Förderung des flexibleren Arbeitsmarktes. Nach einer zweitägigen Präsidiumsklausur der CDU kündigte Bundeskanzler Merz nun die Ausweitung der Senkung der Stromsteuer auch für private Haushalte an. Bisher galt diese nur für die energieintensive Industrie. Nach bisherigen Rechnungen der ARD würde das eine erwartbare Ersparnis für einen durchschnittlichen Vier-Personen-Haushalt um ca. 60 Euro pro Jahr bedeuten. Bundesfinanzminister Klingbeil steht dem Vorhaben zwar positiv gegenüber, äußerte aber Bedenken bezüglich einer realistischen Finanzierung. Papst Leo XIV. Wurde heute Vormittag für eine Operation in eine römische Klinik eingeliefert. Während des öffentlichen Sonntagsgebetes am Wochenende gab er bekannt, dass in seiner Lunge ein Knoten entdeckt worden sei. Nach dem Eingriff wird der 71-Jährige eine Woche in der Klinik zur Erholung verbringen. In den vergangenen Tagen erreichten ihn Genesungswünsche aus Politik und Kirche aus aller Welt. Vielen wird es jeden Tag begegnen, ohne dass man näher darüber nachdenkt. Das Ampelmännchen. Dieses aus der DDR stammende Design zur Verkehrsregelung für Fußgänger wird 65 Jahre alt. Erfunden hatte es der mittlerweile verstorbene Verkehrspsychologe Karl Peglau. Doch auch neben dem klassischen Ampelmännchen-Design kann man alternative Symbole bei Fußgängerampeln sehen. In München zum Beispiel die Pumuckl-Ampel im Lehel oder die gleichgeschlechtlichen Ampelmännchen im Glockenbachviertel. Das waren die M94.5 Nachrichten. Es ist 17.02 Uhr.
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4: Auch in dieser zweiten Stunde der Hörbar mit mir, Pavel Friedrichs, und ein erneutes Hallo an alle, die gerade zuhören. Ich muss an der Stelle kurz einmal einfach ranten, und zwar zum Thema Studentenkanzlei. Einige von euch, die werden es wahrscheinlich schon kennen oder mitbekommen haben oder wissen, was ich jetzt sagen werde. Und zwar, ich hatte ja jetzt wegen des Hackerangriffs keinen Zugang zu meinen Immatrikulationsbescheinigungen, die ich aber privat unbedingt brauchte. Also Studentenkanzlei, Anfragen, E-Mail. Die sagen ja selbst, dass man bei besonders dringenden Fällen eine Mail an die wenden soll. Und das war dann so dringend, dass sie anderthalb Wochen noch keine Antwort zustande bekommen haben. Das soll jetzt nicht gemein klingen, das ist einfach nur Fakt. Das dauert alles ein bisschen. Deswegen habe ich beide Beine in die Hand genommen und heute einfach beim Studieninformationsservice durchgerufen. Hat ein bisschen gedauert und ich kam am Ende des Tages durch und konnte mein Anliegen genauso lösen, wie ich es ursprünglich im Sinn hatte. Also möchte ich euch an der Stelle einfach nur den Tipp geben, zu Semesterbeginn, ob ihr jetzt Erstis seid oder bereits länger dabei und das auch zum ersten Mal in Anspruch nehmen müsst, ruft dort an, bleibt 15-20 Minuten in der Warteschleife, dann sollte euer Anliegen ein bisschen schneller gelöst werden und am Ende werden alle beteiligten Parteien wahrscheinlich glücklicher sein, als das noch zu Beginn der Fall war. Das wollte ich euch mitgeben und ansonsten wünsche ich euch einfach ganz viel Spaß bei der Hörbar im Anschluss. Was noch kommt, das teile ich euch später mit. Was jetzt kommt, das teile ich euch jetzt natürlich auch wieder mit. Und zwar Musikuntermalung vom Feinsten. Und zwar Tuning mit dem Song Flatland. Es startet ganz beschaulich, ganz locker flockig hier in die Hörbar rein. Ich denke, man hört es bereits im Hintergrund ein bisschen durchklingeln. Und die kleinen Glitch-Elemente dürfen natürlich trotzdem nicht fehlen. Also, macht euch bereit auf einen Mix aus alt und neu und herzlich willkommen in der Hörbar auf M94.5.

0: Tuning mit Flatland. Ein wirklich entspannter, einen bisschen runterbringender Track. Und damit zurück zur Hörbar bei mir, Pavel Friedrichs. Übrigens auf M95.5. Früher, da bin ich mit Freunden teilweise richtig oft ins Kino gegangen. Aber weil das ansonsten ein bisschen teuer geworden wäre und ich damals nicht so viel Geld verdient habe und jetzt an der Stelle auch nicht, da sind wir immer in die Sneak Preview gegangen. Und wer von euch das kennt, das ist so ein Angebot, wo man für 5 Euro damals in verschiedene Kinos reingehen konnte und man bekam abends einen zufälligen, noch nicht veröffentlichten Film zu sehen. Und das war ein wirklich fantastisches Angebot, denn wenn der Film gut war, dann hat man günstig einen guten Film gesehen und wenn der Film nicht gut war, dann hatte man Alkohol und Snacks dabei. Zumindest hatten wir das. Ich weiß nicht, wie es bei anderen aussieht. Aber stellt euch mal das Gleiche in Bezug auf Musik vor. Ihr meldet euch für ein Konzert an, habt Karten, aber ihr wisst gar nicht, was am Ende kommen wird. Und genau dieses Angebot, das existiert tatsächlich. Und wenn ihr mehr darüber erfahren wollt, dann bleibt hier einfach dran. Wir erzählen euch erstmal, welche Musik diese Stunde sonst bei uns ansteht.
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0: Super straightforward Alternative Rock aus England. Und zwar The North mit ihrem Song Wallow. Einer der Könige von Future Bubblegum Bass, Flume. 2013 hat er sein Debütalbum rausgebracht und von da kommt auch dieser Track Left Alone.
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0: Wir beginnen die Stunde allerdings mit einem Song, den ich nicht nur mag, das ist bei den anderen zwei Tracks auch so, sondern wir beginnen mit einem Song, den ich absolut liebe und absolut unironisch für einen der besten Liebessongs aller Zeiten halte. Zufällig kommt er auch von einer Band, die in meinen persönlichen Top 5 drin ist. Manche werden ihn wahrscheinlich jetzt schon kennen, während sie die Synthesizer im Hintergrund hören, die Drums und den fantastischen linearen Aufbau von dem Track. Hier ist Just Like Heaven von The Cure und ich denke, ich halt's Maul, weil der Song, der verdient es, in seiner Gänze gehört zu werden und ich werde ihn jetzt auch einfach nur selbst genießen wollen.

Nur reale Songs hier bei uns in der Hörbar. Fake It von Tape Toy. Geht ihr gern auf Konzerte und habt vielleicht mal Bock auf was ganz Neues? Dann seid ihr beim nächsten Geheimkonzert von Rausgegangen komplett richtig. Heute Abend findet in München ein Konzert statt, bei dem ihr eigentlich nur drei Dinge wisst. Wann es losgeht, dass es Musik gibt und dass ihr absolut gar keine Ahnung habt, wer auf der Bühne steht. Die KünstlerInnen werden nämlich erst beim ersten Ton verraten. Sogar die Location bleibt bis zum Veranstaltungstag geheim. Erst ab 15 Uhr erfahrt ihr, wo ihr hin müsst. Ein kleiner Hinweis hier vorab: musikalisch könnt ihr euch auf Deutschpop, Indie, Elektropop oder Rap einstellen. Bei den vergangenen Geheimkonzerten waren zum Beispiel schon Yassin oder Berg dabei. Einlass ist um 19 Uhr, los geht es um 20 Uhr. Tickets kosten zwischen 24,50 Euro und 29,90 Euro. Und falls alle eure Freundinnen im Urlaub sind und ihr nicht alleine gehen wollt, es gibt auch eine mitgegangen Ticket-Option. Damit kommt ihr 24 Stunden vorher in einen Chat mit anderen Leuten, die ebenfalls nicht alleine hingehen wollen. Musik, geheime Location, geheime Acts, eigentlich ein bisschen wie ein Blind Date. Nur, dass ihr am Ende hoffentlich mit einem Konzert und nicht mit emotionalem Schaden nach Hause geht. Wenn ihr mehr wissen wollt, dann findet ihr alle Infos auf rausgegangen.de. Ein Geheimkonzert, das kann ich euch hier natürlich leider nicht bieten. Nee, ich überleg's mir anders. Ich kann's euch bieten. Denn ihr werdet ja auch nicht wissen, welcher Song der nächste ist, den wir spielen, bevor ich euch sage, welcher Song das ist, oder? Lovehead spielt für euch Sommerwind, auch wenn wir Herbst haben, aber ein bisschen gute Vibes können wir alle gebrauchen.

0: Ein Name wie der Song, wollte ich gerade fast schon sagen, wie der Film aus den späten 60ern mit Jack Nicholson, Easy Rider von Untitled, und ihr hört die Hörbar auf M94.5. Klapp, klapp, klapp. Diesen Sound macht es seit gestern wieder in den Hörsälen. An der LMU, der TUM und ganz vielen anderen Unis in Deutschland hat das Wintersemester gestartet. Das bedeutet, DozentInnen schauen in voller Reihen mit aufgeklappten Laptops und aufgeklappten Tablets. Denn die Mehrheit der Studierenden arbeitet in den Vorlesungen und Seminaren digital. Selbstverständlich wird dort nur gearbeitet und niemand farmt nebenbei auf Heyday. Damit soll jetzt aber Schluss sein, jedenfalls in Amsterdam. Im Bachelorstudiengang Interdisziplinäre Sozialwissenschaft haben die Bildschirme jetzt Sendepause. Tablets aus, Stifte raus. Die Sozialwissenschaftliche Fakultät der Universität Amsterdam verbietet Laptops, Handys und Tablets in allen Vorlesungen und will damit für mehr Konzentration sorgen. Außerdem gibt es Studien, die zeigen, dass Handgeschriebenes besser im Kopf bleibt. Damit ist der Ansatz auch für den Lernerfolg keine so schlechte Idee. Ganz ohne Ausnahme geht es aber nicht. Wer jetzt gar nicht ohne Laptop kann, für den hat die Uni auch eine Lösung. Erste Reihe bitte. Da muss man sich erstmal trauen, nebeneinander zu chatten.
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viel. Scuff Barbie und Wunzo, die beiden stecken hinter einem Track Know the Deal und ihr hört die Hörbar auf M94.5. Ein Roboter, der eine Jugendliche bedrängt. So lautet der Vorwurf in einem Fall aus Köln. Die Polizei ermittelt gegen zwei junge Männer. Doch wer hat den Roboter gesteuert und welche Rolle spielte das Gerät selbst? Das ist noch unklar. In der Nacht zu Sonntag soll das etwa 1,20 Meter große Gerät einer 16-Jährigen auf den Kölner Ringen von hinten ans Gesäß gefasst und Stoßbewegungen ausgeführt haben. Der Roboter gehört einem 16-Jährigen. Gemeinsam mit einem 19-jährigen Begleiter soll er das Geschehen gefilmt, live in sozialen Medien übertragen und kommentiert haben. Die Polizei fand den Roboter später im Kofferraum eines Autos und stellte ihn sicher. Auch die Handys der beiden wurden beschlagnahmt. Die Kriminalpolizei ermittelt wegen des Verdachts der Beleidigung auf sexueller Grundlage. Sie prüft außerdem, wie der Roboter bewegt wurde und ob jemand ihn gezielt gesteuert hat. Wer für den mutmaßlichen Übergriff verantwortlich ist, müssen nun die Ermittlungen klären. Was niemand klären muss, außer mir, ist die Musik, die jetzt noch kommt. With the Ominous Warriors von Hakushi Hasegawa.

Das war Telquist mit Mojo und ihr hört die Hörbar auf M95.5. Habt ihr schon einmal Nachrichten gelesen oder geschaut, aber am Ende eigentlich fast nicht verstanden, weil die ganze Zeit nur mit Fachbegriffen um sich geworfen wurde? Dagegen gehen zum Beispiel die Tagesschau und der Deutschlandfunk mit Extranachrichten in leichter Sprache vor. Aber was ist leichte Sprache genau? Speziell sind es Texte, die in leichter und verständlicher Form geschrieben wurden. Dabei sollte man sich an bestimmte Regeln halten, wie zum Beispiel einfache Wörter zu nutzen und schwere Fachwörter zu erklären. Außerdem versucht man, kurze Sätze zu schreiben und in jedem Satz nur eine Aussage zu machen. Leichte Sprache wurde aus einer Behindertenrechtsbewegung entwickelt, um Menschen mit Behinderungen, aber auch mit Lernschwierigkeiten zu helfen. Leichte Sprache dient damit der Barrierefreiheit. Ein wichtiger Punkt, der oft im Alltag vergessen wird. Dabei ist Zugang zu Informationen für uns alle wichtig. Denn nur wenn Menschen Informationen erhalten und verstehen, können sie sich eine Meinung bilden und aktiv an der Gesellschaft teilhaben. Leichte Sprache ist inklusiv und somit nicht nur für Menschen mit Beeinträchtigung, sondern für uns alle. Online gibt es viele Tools, die helfen können, Texte in leichte Sprache umzuformulieren, wenn das für euch mal notwendig oder relevant sein sollte. Und ich denke, ich sag nicht mehr viel. Der nächste Song ist Wallow von The North.

0: eine der besten Post-Punk-Bands, die aktuell so aktiv sind, Yard Act, mit ihrem Track Peanuts. Ihr hört die hörbar auf M94.5. Ich packe meine Koffer. Das habe ich früher mit Freunden wirklich unfassbar gerne gespielt. Und da kamen so Verwirrungen zustande wie: Ich packe meine Koffer und packe eine Thermoskanne. Ich packe meine Koffer und mein Lieblingsbuch. Ich packe meine Koffer und ein Notstromaggregat. Und es gibt auch einen Grund, warum ich das denn jetzt auch exakt anspreche und so ein bisschen in der Erinnerung schwelge. Denn ich packe auch jetzt meine Koffer, aber aus einem ganz anderen Grund. Und gar nicht aus Jux und Tollerei, sondern weil die Hörbar mit diesen Worten auch so ziemlich vorbei ist. Denn die 2 Stunden, die neigen sich jetzt im Ende zu und es ist allmählich Zeit für eine Abreise, aber natürlich nicht vor der Verabschiedung und der Danksagung für alle, die an dieser Sendung mitgewirkt haben bei uns. Das waren diesmal in der Redaktion Lea Steglich, Laila Mikli, Hanna Fritz und Ann-Marit Michels. Und speziell an Ann-Marit möchte ich hier auch eine größere Danksagung und einen Shoutout wenden, weil es bei ihr tatsächlich der letzte Tag bei uns in der Redaktion war und ich denke, ich werde für viele oder sogar alle sprechen, wenn ich sage, ich habe es sehr genossen, dich bei uns dabei zu haben und werde es vermissen, wenn du nicht mehr da bist, aber es ist mir auch eine Ehre, die letzte Sendung moderiert zu haben, an der du aktiv nochmal mitgewirkt hast. Ansonsten hat Josefine Holm mich hier tatkräftig im Studio unterstützt. Von ihr kamen die Nachrichten und die hört ihr auch gleich um 18 Uhr noch ein letztes Mal. Und für die Musikplanung bzw. die Auswahl der Tracks zuständig war Nadia Meyer und da hat auch alles ordentlich gesessen. Dafür vielen Dank. Die Sendeleitung für heute hatte Laila Mikli inne und moderiert für euch habe ich Pavel Friedrichs. Und damit würde ich sagen, entlasse ich euch in den Feierabend. Macht's gut, macht's schön und hört natürlich ganz fleißig die Musik. Zum Beispiel den letzten Song, den ich hiermit offiziell ankündigen darf, mit dem singenden Titel Sexy Leg von Apri222 und sehr vielen anderen Namen. Die kann ich von hier mit meiner Weitsichtigkeit nicht besonders gut lesen, aber ich denke, der Song wird trotzdem Spaß machen.
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0: Sicherheitsforum in Warschau, Entlastung bei Stromkosten und ein grün-roter Mann wird alt.
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0: Josefine Holm. Bundesaußenminister Wadephul nimmt heute in Warschau an einem internationalen Sicherheitsforum teil. Dort wird er nach Aussagen des Auswärtigen Amtes zusammen mit Außenministern von Polen, Norwegen und Großbritannien über den Russland-Ukraine-Krieg sowie die Sicherheit für Europa diskutieren. Besonderen Gesprächsbedarf werden auch die in den letzten Tagen aufgetretenen Spannungen zwischen US-Präsident Trump und dem ukrainischen Präsidenten Selenskyj liefern. Trump hatte jüngst die Ablösung Selenskyjs verlangt und eine Aufhebung der Sanktionen gegen Russland im Energiesektor angedacht. Nach dem offiziellen Rücktritt von Arbeitsministerin Baas wurde heute Nachmittag der ehemalige rheinland-pfälzische Ministerpräsident Schweizer als Nachfolger vereidigt. Als Gründe für ihren Rücktritt nannte Baas die Trauer um ihre kürzlich verstorbene Stieftochter. Wirtschaftsverbände und die Union fordern vom neuen SPD-Arbeitsminister nun eine rasche Umsetzung der beschlossenen Reform sowie einen Fokus auf Bürokratieabbau und eine Förderung eines flexibleren Arbeitsmarktes. Nach einer zweitägigen Präsidiumsklausur der CDU kündigte Bundeskanzler Merz nun die Ausweitung der Senkung der Stromsteuer auch für private Haushalte an. Bisher galt diese nur für die energieintensive Industrie. Nach bisherigen Rechnungen der ARD würde das eine erwartbare Ersparnis für einen durchschnittlichen Vier-Personen-Haushalt um ca. 60 Euro pro Jahr bedeuten. Bundesfinanzminister Klingbeil steht dem Vorhaben zwar positiv gegenüber, äußerte aber Bedenken bezüglich einer realistischen Finanzierung. Papst Leo XIV. Wurde heute Vormittag für eine Operation in eine römische Klinik eingeliefert. Während des öffentlichen Sonntagsgebetes am Wochenende gab er bekannt, dass in seiner Lunge ein Knoten entdeckt worden sei. Nach dem Eingriff wird der 71-Jährige eine Woche in der Klinik zur Erholung verbringen. In den vergangenen Tagen erreichten ihn Genesungswünsche aus Politik und Kirche aus aller Welt. Vielen wird es jeden Tag begegnen, ohne dass man näher darüber nachdenkt. Das Ampelmännchen. Dieses aus der DDR stammende Design zur Verkehrsregelung für FußgängerInnen wird 65 Jahre alt. Erfunden hatte es der mittlerweile verstorbene Verkehrspsychologe Karl Peglau. Doch auch neben dem klassischen Ampelmännchen-Design kann man alternative Symbole bei Fußgängerampeln sehen. In München zum Beispiel die Pumuckl-Ampel im Lehel oder die gleichgeschlechtlichen Ampelmännchen im Glockenbachviertel. Das waren die M94.5 Nachrichten. Es ist 18.02 Uhr.
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8: Ihr habt richtig gehört. Dein Life auf M94.5. Diese Männerstimme war mein Vater und ich bin's, Ella. Heute mit mir im Studio ist Charlie.
9: Hallo, hallo. Und wir haben heute ein Thema für euch vorbereitet. Und zwar wollen wir ein bisschen drüber quatschen, wie unser Musikgeschmack zustande gekommen ist, oder?
8: Ja.
9: Genau. Und die Ella, die hat gleich mal zwei Lieder vorbereitet. Magst du die mal kurz anmoderieren?
8: Ja, also das erste ist Vindicate von Black Veiled Brides. Und das zweite, das ist Partners in Crime von Set It Off featuring Ash Costello.
9: Sehr cool. Song ab, würde ich sagen.

0: Das hier ist dein Live auf M94.5. Ich bin's, Ella. Und ihr habt gerade Vindicate von Black Veil Brides und Partners in Crime von Set It Off und Arch Castello gehört.
1: Sehr cool. Ja, Ella, du hast ja die Playlist heute gemacht.
0: Ja.
1: Wie bist du denn auf die beiden Lieder gekommen? Wieso hast du die in die Playlist reingepackt?
0: Weil meine Schwester sehr gerne so Metal, Rock und so gerne hört. Und von ihr habe ich dann auch meine Geschmacksrichtung für Musik gekriegt. Und ja, deshalb habe ich die Lieder eingesetzt.
1: Ja, super cool. Hast du das dann irgendwie aus ihrem Zimmer mal gehört oder?
0: Ja, die hat das die ganze Zeit in ihrem Zimmer gespielt. Die ganze Zeit, also jetzt vielleicht nicht direkt Black Veil Brides, aber auf jeden Fall Metal und so weiter.
1: Ja, super. Dann machen wir gleich weiter, würde ich sagen, mit dem nächsten Song, Ella.
0: Ja, das wäre einmal Bleeders von Black Veil Brides.
1: Viel Spaß.

0: Das war Schrei nach Liebe von den Ärzten. Und ihr hört Dein Life auf M94.5.
1: Genau, und die heutige Sendung, die hat Ella zusammengestellt mit ihren Liedern. Hm. Aber jetzt kann ich auch mal mitreden, weil die Ärzte, die kenne ich tatsächlich auch. Ich weiß nicht, wie es dir geht, Ella. Ich habe die damals immer im Auto mit meinen Eltern gehört, wenn die irgendwie auf dem Radio gelaufen sind.
0: Also ich habe die immer gehört, wenn meine Mutter sie in der Küche eingemacht hat, während sie gekocht hat.
1: Okay, also hat
0: sie
1: da...
0: Macht sie immer noch.
1: Okay, sehr cool. Ja, wenn wir jetzt nochmal kurz über das Lied reden, Schrei nach Liebe, das ist ja, glaube ich, schon 30 Jahre her.
0: Ja.
1: Und das ist ja schon irgendwie erschreckend, wie aktuell das Thema immer noch ist, ne? Gerade mit dem Faschismus. Ja. Ja, aber was soll man sagen, immer noch saucooles Lied. Wie denkst du denn über dieses Thema, Ella?
0: Also ich find's gut, dass sie sagen, ja, dass es einfach bescheuert ist, weil, Entschuldigung für meine Ausdrucksweise, aber es ist einfach nur abgefuckt, so rechtsradikal zu sein. Ah.
1: Mhm. Ah, da bleibt einem eigentlich nichts mehr übrig zu sagen als Arschloch, oder?
0: Ja.
1: Ja. Genau, und weil die Ärzte so cool sind, spielen wir gleich noch ein zweites Lied, und zwar
0: Junge von den Ärzten.
1: Okay, wir hören rein.
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0: Copacabana von Barry Manilow. Und ihr hört Dein Life auf M94.5.
1: Genau, und das war gerade ein anderer Song, ein weiterer Song, den Ella für euch ausgesucht hat. Und ich finde, so von der Stimmung her hat es irgendwie ganz gute Atmosphäre gemacht. Aber ich glaube, die Geschichte war gar nicht so amüsant, oder Ella?
0: Nein, magst du
1: vielleicht mal kurz für die Leute, die das Lied nicht kennen, so wie mich zum Beispiel, zusammenfassen, also, worum es da geht?
0: Es geht um Lola, sie ist eine Tänzerin im Copacabana, beziehungsweise einfach nur Copa. Das ist ein Club. Und sie hat sich in den Typen hinter der Bar verliebt.
1: Mhm.
0: Und eines Tages, während einer ihrer Auftritte als Tänzerin, ist ein superreicher Typ hat sie zu sich rübergerufen und hat mit ihr geflirtet. Das mochte Tony aber nicht, also der hinter der Bar. Und dann fing er an, mit dem reichen Typen, Rico, zu streiten. Ein paar Stühle sind über Köpfen zerbrochen. Dann gab's einen Schuss und Blut. Jetzt, 40 oder 30 Jahre später, sitzt Lola in einer anderen Bar und trinkt so viel, dass sie fast blind wird. Sie ist jetzt nicht mehr jung und wegen diesem Streit damals hat sie ihren Tony verloren.
1: Ach Gott, also kein Happy End.
0: Nee, und dann kommt Don't Fall in Love. Also, man soll sich dort nicht verlieben, denn das wird dort nie gut enden. Man kann sich, also sag nicht, nee, man soll sich nie verlieben, sondern man soll sich nur nicht im Copa verlieben.
1: Alles klar, das ist vielleicht die Lesson, die man aus diesem Lied ziehen kann. Alles klar. Wie geht's dann weiter, Ella? Mit welchem Song machen wir weiter?
0: Das nächste Lied wäre My Girl.

0: wunderschönes Lied. Das war My Way von Frank Sinatra. Und ihr hört gerade Dein Life auf M94.5. Was denkst du denn darüber, über das Lied?
1: Mhm. Frank Sinatra, es hat mich jetzt total positiv überrascht, dass du das auch in die Playlist getan hast. Das ist ja auch schon ein bisschen älter.
0: Ja, das erste Lied war noch viel älter. Das erste Lied war so 1920er und das war jetzt, ja.
1: Frank Sinatra habe ich tatsächlich gar nicht so oft gehört. Wie kommst du auf Frank Sinatra? Ich nehme an, durch deine Eltern?
0: Mein Vater.
1: Dein Vater, okay.
0: Auch einfach, weil er ja sehr berühmt ist und...
1: Das stimmt.
0: Ja.
1: Ich habe auch vieles von meinem Vater, unter anderem Queen. Ich glaube, das kommt... Ja, ich glaube, das ist eine Gemeinsamkeit, oder?
0: Ja, gut, denn ich habe das auch in die Playlist gestellt.
1: Ich weiß, Ella, deswegen habe ich mir gedacht, das ist eine super Überleitung. Aber generell fand ich das immer total schön als Kind. Vor allen Dingen im Auto, muss ich sagen. Genau, da haben wir ganz, ganz viel Musik gehört.
0: Ja, auch.
1: Und ja, sehr cool. Und da lief ganz viel Queen von meinem Vater. Herbert Grönemeyer, sagt dir das was, Ella?
0: Nee.
1: Nee, aber auch toller deutscher Musiker.
0: Aha.
1: Genau, Led Zeppelin.
0: Led Zeppelin, ja.
1: Ja, Entschuldigung, du hast es mit deinem tollen...
0: Nein, ich wollte dich nicht verbessern, ich sag nur...
1: Genau, aber Queen ist doch schön, da haben wir eine Gemeinsamkeit. Und wir starten gleich mit dem, ich würde sagen, das ist eigentlich so der Klassiker, und zwar Bohemian Rhapsody.
0: Ja. Yeah.
1: So heißt ja auch der Film, da gab es ja mal eine Biografie über den Freddie Mercury, den Leadsänger von Queen. Hast du den gesehen?
0: Warte, was?
1: Da gab es mal einen ganz coolen Film, aber vielleicht war das ist schon einige Jahre her. Ich glaube, es war so 2018.
0: Ich lebe unter einem Stein.
1: Nein, du bist einfach ein bisschen jünger. Aber der war ganz cool und ich würde sagen, Song ab, oder?
0: Ja. Ich

0: We Will Rock You von Queen. Und ihr hört Dein Life auf M94.5.
1: Genau, und jetzt kommen wir auch schon langsam zum Ende von Ellas toller Playlist, die ja irgendwie nicht unterschiedlicher und abwechslungsreicher hätte sein können, was mich total erfreut. Hast du cool gemacht, Ella.
0: Ja.
1: Und weil Queen einfach so eine beeindruckende Band ist, machen wir da auch gleich weiter. Und zwar mit meinem persönlichen Lieblingslied von Queen.
0: Killer Queen.
1: Exactly.
0: Yes. Yes.
1: Und wir sagen auch schon mal Tschüss. Wir bedanken uns sehr fürs Zuhören.
0: Ja.
1: Das waren Charlie und
0: Ella.
1: Genau. Und Riesenapplaus für Ella. Das war jetzt heute ihre erste Sendung. Ich finde, sie hat das super gemacht. Wir sagen Tschüss.

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6: Hallo und herzlich willkommen zum Plenum, wie immer am Dienstagabend. Wir haben heute wie immer, einmal eine Menge spannender Themen für euch. Wir starten am besten mal mit Musik und hören Genforscher von Gas.

0: Das war WannaCry von Nina Geraci und Porter Robinson und ihr hört das Plenum auf M94.5. Das Thema Migration dominiert die politische Debatte in Deutschland. Vor allem von rechts. Ist ja irgendwie auch klar, Deutschland ist ein Land mit vielen EinwandererInnen. Das ist auch gut so, denn das verlangsamt das Altern der Gesellschaft und bringt jedes Jahr Milliarden von Euro in die Staatskasse. Gleichzeitig gibt es auch Aufgaben als Einwanderungsland. Ich meine, die Menschen, die hier ankommen, die brauchen AnsprechpartnerInnen und verschiedenste Unterstützung, um sich hier integrieren zu können. Eine erste Anlaufstelle sind die Flüchtlingsberatungen verschiedener freier Träger. Im Landkreis München wird sich das Angebot nächstes Jahr aber deutlich verschlechtern.
1: Freie Träger wie die Diakonie oder die Arbeiterwohlfahrt, die AWO, organisieren nicht nur SeniorInnenhilfe und betreiben Kindergärten, sie sind auch eine der ersten Anlaufstellen für MigrantInnen in Deutschland. Die sogenannte Flüchtlingsberatung leistet einen wesentlichen Beitrag zur Integration, indem sie Menschen Hilfestellung in allen möglichen Lebenslagen gibt. Diese Leistungen müssen aber auch finanziert werden und da wird immer mehr gekürzt. Am 28. September hat der Landrat München-Land genau solche Kürzungen beschlossen. Neben EU-Mitteln, die aber dieses Jahr auslaufen, und Förderung vom Land Bayern, die auch um 30% gekürzt werden, bleibt ein Eigenanteil, der vom Landkreis bezahlt wird. Im Zuge des Ukraine-Kriegs wurde dort die Finanzierung ausgeweitet und eben jetzt wieder zurückgenommen. Die Begründung, die bundesweiten Geflüchtetenzahlen sinken. Was einleuchtend klingt, stimmt aber für den Landkreis nicht, denn München-Land nimmt weniger Geflüchtete auf, als es eigentlich vorgesehen ist. Landkreise, die mehr Flüchtlinge aufgenommen haben, überweisen dann an Landkreise wie München-Land. Der lokale Bedarf ist also entscheidend. Gekürzt wurde trotzdem. Zusammengenommen ergeben diese Kürzungen laut Moritz Geisel, zuständig für Migration bei der AWO, eine Halbierung der Kapazitäten. Für ihn hat das unmittelbare Folgen.
2: In vielen Unterkünften wurde auch schon der Sicherheitsdienst abgezogen, auch aus Sparmaßnahmen. Also da mache ich mir echt am meisten Sorgen, so dass diese Unterkünfte einfach so ein Stück weit vergessen werden, verwahrlosen und da niemand mehr ist, der wirklich ja mal einen Blick drauf hat, so wirklich. Also ich meine das jetzt gar nicht mal so kontrollmäßig, sondern einfach, ich rede hier einfach auch von Sicherheitssachen. Was ist, wenn da irgendwas passiert, ja, oder von außen, ne? Was kommt in diese Unterkünfte? Wo sind die Meldeketten? Wo sind die Ansprechpartner, die bei so einer Situation dann da sind, ja? Und wir werden da nicht mehr so ausführlich sein können.
1: Für Babette Ludwig, ebenfalls bei der AWO, gibt es aber noch ein anderes Problem. Der Beratungsbedarf wird pauschal auf 3 Jahre angesetzt. Das heißt, es wird angenommen, dass Menschen, die hier ankommen, nach 3 Jahren integriert sind und keine Beratung mehr benötigen. Oft kommen Geflüchtete aber wegen des Wohnungsmarktes nicht aus Unterkünften heraus, kommen schwanger nach Deutschland oder müssen ewig auf Papiere warten.
3: Ganz aktuell, kurz nachdem es beschlossen wurde, einen neuen Bus bekommen in Haar mit 50 neuen UkrainerInnen. Die haben immer noch keinen Termin bei der Ausländerbehörde. Und das sind alles Zeiten, die vergehen, wo nichts passiert. Diese realistischen Zeiten, die die Behörden brauchen, um überhaupt zu antworten, um zu arbeiten, um das zu machen, was sie eigentlich machen sollen, um die Leute irgendwann später zu integrieren, die müsste man damit einrechnen und das machen die nicht.
1: Moritz Geisel meint auch, dass die aktuellen Kürzungen langfristig teurer werden.
2: Keiner von diesen Personen, die wir jetzt dann in Zukunft nicht mehr beraten können, wird irgendwie da jetzt wieder nach Hause gehen oder Deutschland verlassen. Keiner dieser Personen wird schneller in Arbeit und aus den Sozialsystemen kommen. Also das sind halt alles Folgekosten, wo ich nicht ganz verstehe oder wo ich nicht glaube, dass die perspektivisch mitgedacht wurden.
1: Keine positive Perspektive also, weder für die BeraterInnen noch für die Kundschaft.
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Das war Glut von Blumen für mich und ihr hört das Plenum auf M94.5. Wie viele tote Zivilisten sind zulässig? So lautete die Überschrift eines Artikels von Christian Meyer in der FAZ am 5. Oktober. Blöde Frage, denkt man sich natürlich gar keine. Diese Vorgabe wird im Krieg, ob nun von den USA, Russland oder Israel, wie wir wissen, nicht wirklich immer eingehalten. Einen besonderen Einblick in das Kalkül hinter einem Krieg zeigt der Film NASA, zu dessen Anlass auch der besagte Artikel erschienen ist. Der Film von Yuval Abraham und Rachel Shore behandelt genau diese Frage im Kontext des Gazakriegs. Wie viele tote ZivilistInnen sind zulässig? Vor dem Überfall der Hamas am 7. Oktober hätte die offizielle Antwort der Israeli Defense Forces IDF wahrscheinlich noch null gelautet. Zu jedem erfassten Ziel wird in Israel immer eine Einschätzung möglicher ziviler Opfer mitgegeben, die sogenannte NASA-Zahl. Das ist die Abkürzung für das hebräische Wort für Kollateralschaden. Und vor dem Gazakrieg durfte bei jedem NASA-Wert über null nicht einfach so angegriffen werden. De facto kam es zu solchen Angriffen trotzdem. Doch nach dem 7. Oktober ändert sich sogar auch diese interne Richtlinie drastisch. Im Film, der auf den Filmfestspielen in Venedig 2026 den Sonderpreis der Jury gewonnen hat, berichten Militär- und Geheimdienstangehörige auf den Dächern von Tel Aviv schockierende Zahlen. Unter einem NASA-Wert von 20 beispielsweise bräuchte man keine besondere Erlaubnis. Das bedeutet 20 tote Unbeteiligte, etwa Kinder oder SeniorInnen, für einen Hamas-Kämpfer. Werte darüber bedürfen zwar einer Genehmigung, der Film berichtet aber auch von einem NASA von 500, bei dem ein Angriff genehmigt wurde. Auch die Massenüberwachung des Gazastreifens, die diese Angriffe und Einschätzungen überhaupt erst möglich macht, ist ein Thema. So sind auch Smartphones von Kindern und Jugendlichen gezielt überwacht worden, um darauf zu warten, wann deren Väter zu Hause sind, um diese dann zu töten. Die Dokumentation läuft seit Ende September auch in München in mehreren Kinos. Er ist in Zusammenarbeit mit dem Guardian entstanden und soll ab Ende November auf der Homepage des Guardians kostenlos zu sehen sein. Die israelische Regierung bezichtigt die Regisseurinnen des Landesverrats und droht mit dem Entzug der Staatsbürgerschaft. Die IDF spricht von einem irreführenden Bild, das vermittelt werde.

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1: Diana Danecker. Der Matheser Filmpalast darf abgerissen werden. Die Verwaltung der Grundstückseigentümerin hat das Vorhaben bewilligt. Mit 14 Kinosälen und fast 4000 Sitzplätzen ist das Matheser das besucherstärkste Kino Deutschlands. Münchner Stadträtinnen versuchen weiterhin, einen Abriss zu verhindern oder sich zumindest einer Neugestaltung des Areals zu beteiligen. Sie haben noch ein bisschen Zeit, der Mietvertrag des Kinos läuft noch bis 2033. Ab dem 13. Dezember gibt es in Bayern einen neuen Fahrplan. Entgegen früherer Befürchtungen streicht die Deutsche Bahn keine Verbindungen. Geplant sind stattdessen neue Fernstreckenoptionen, zum Beispiel mit dem ICE von Nürnberg nach Wien. Allerdings sind auch einige neue Baustellen geplant, etwa zwischen München und Rosenheim. Die Schülerproteste in Frankreich gehen weiter. Die VeranstalterInnen sprechen von landesweit 480.000 TeilnehmerInnen, die Polizei von 160.000. Inzwischen sind 214 Gymnasien blockiert. Auch Universitäten sind blockiert, hier unterscheiden sich die Zahlen je nach Quelle allerdings stark. Die SchülerInnen fordern bessere Lernbedingungen. Aktuell berät die französische Nationalversammlung über den kommenden Haushalt. Ein Ende der Proteste ist noch nicht in Sicht. Die DemonstrantInnen sind mit den geplanten Bildungsausgaben unzufrieden. Die Proteste dauern jetzt etwa seit einem Monat an.
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0: Das war 2007 von Charlie XCX und ihr hört das Plenum auf M94.5. Zivilen Ungehorsam kennt man normalerweise von Bewegungen, die für mehr Freiheit, Recht oder Klimaschutz kämpfen. Aber 2014 in Dresden passiert etwas anderes. Eine Gruppe nutzt dieselben Methoden des friedlichen Protests, nur in eine komplett andere Richtung. Wie konnte daraus eine der größten und einflussreichsten Protestbewegungen des letzten Jahrzehnts werden? Und warum gerade in Dresden? Das hat sich unser Redakteur Jonathan Daum genauer angeschaut.
1: Das Parlament, der Ort der Diskussion und legislativen Entscheidungstreffung. Doch manchmal sind die Straßen lauter als die gesetzgebende Gewalt.
2: Das ist ein Mann, wir haben heute auf Gas entlang.
1: Winter 2014, Dresden. Jeden Montag marschieren plötzlich tausende patriotische Europäer gegen die Islamisierung des Abendlandes. Pegida. Keine Partei, kein Programm, nur Wut, Angst und ein neues Gefühl. Macht. Warum passiert das ausgerechnet hier? Dr. Steffen Scheller, Mitarbeiter am Mercator Forum für Migration und Demokratie, erklärt uns dazu.
3: Eine ganze Reihe von einzelnen Aspekten, die wir versuchen plausibel zu machen, aber eine zusammenhängende, klare Antwort, warum in Dresden und nicht in Magdeburg oder in Rostock oder in Köln, die können wir natürlich nicht liefern. Also was ist passiert? Im Jahr 2014, bereits im Frühjahr, wurde klar, dass die Flüchtlingszahlen über die Mittelmeerroute und die Balkanroute zunehmend ansteigen und die Kommunen in der gesamten Bundesrepublik mit der Aufgabe konfrontiert sind, neue Unterkünfte zu besorgen. Das ist auch in Dresden passiert.
1: Aus einer lokalen Herausforderung entsteht eine Bewegung. Ein Montagsspaziergang, der Woche für Woche weiter anwächst. Die Teilnehmerzahlen ver-71-fachen sich von anfänglichen 350 Spazierenden auf 25.000 zum Hochpunkt der Bewegung im Januar 2015. Pegida wird zu einem Ritual und zu einer Bühne. Eine politische Gegenwelt, die sich jeden Montag neu formiert. Wie konnte diese Bewegung so groß werden und vor allem so lange groß bleiben? Eine Antwort gibt Dr. Steffen Scheller.
3: Pegida als Protestbewegung hat sich ja jede Woche neu konstituiert. Zwischen den einzelnen Montagen, an denen die demonstriert haben, fanden die ja im öffentlichen Raum nur eingeschränkt statt. Und das ist schon eine gewisse Leistung, von Woche zu Woche sein Klientel zu mobilisieren und immer wieder auf die Straße zu bringen und damit Sichtbarkeit zu erzeugen für das eigene Anliegen.
1: Irgendwann wird es leiser. Pegida verschwindet im Oktober 2024 von den Straßen, aber nicht aus den Debatten. Was bleibt, sind die Worte. Worte wie Volksverräter, Lügenpresse, Abendland, Worte der Nationalsozialisten, Worte, die Grenzen verschoben haben, Worte, die später in Kampagnen, Kommentaren und Wahlprogrammen wieder auftauchen. Pegida als Bewegung hat aufgehört, laut zu sein, aber ihre Marke wirkt bis heute nach. In Diskursen, in Medien und in der Politik.
0: Straßenprotest kann vieles sein. Forderungen, Warnungen, manchmal auch ein Druckmittel. Pegida zeigt, wie unterschiedlich diese Formen genutzt werden können. Was aber davon bleibt, entscheidet sich nicht auf den Demos selbst, sondern in dem, was danach weitergegeben wird.

Das war More Pressure von K-Tempest mit Kevin Abstract und ihr hört das Plenum auf M95. Ich weiß nicht, wie es euch geht, aber ich habe immer wieder von den Sudetendeutschen gehört. Aber ich wusste ewig lange nicht, wer das ist. Ganz kurz, nach 1918 war Sudetenland ein Gebiet entlang der Grenze der Tschechoslowakei. 1938 wurde das Gebiet dann an das nationalsozialistische Deutschland abgetreten. Nach 1945 verloren dann mehr als 2 Millionen Deutsche aus diesem Gebiet ihre Heimat und wurden vertrieben. Mehr als die Hälfte kam nach Bayern. Das war jetzt eine sehr vereinfachte Version, die den Fakten eigentlich nicht gerecht wird. Was da mehr hilft, ist eine aktuelle Ausstellung. Sie heißt Human und Menschlich, die regulierte Vertreibung der Sudetendeutschen. Und ihr findet sie ganz passend im Sudetendeutschen Museum. Konkret geht's die Planungen von 1939 bis 1945. Den Verlauf der einzelnen Phasen der Zwangsaussiedlungen und die Ankunft der Sudetendeutschen in ihrer neuen Umgebung. Die Ausstellung

Es ist 19.52 Uhr und ihr hört das Plenum auf M495. Und weil es schon 19.52 Uhr ist, neigt sich das Plenum dem Ende zu.

Und ich muss mich demnächst verabschieden. Also nehme ich noch die Gelegenheit, um mich zu bedanken bei all den Leuten, die die Sendung heute möglich gemacht haben. Moderiert habe ich Simon Liedl. Unterstützt im Studio hat mich die Diana Danica. Und die Beiträge, die ihr heute gehört habt, kamen zum einen von Bastian Sinner, Jonathan Daum und auch Diana Danica. Die Sendeleitung inne hatte auch Diana Danica und ich, Simon Liedl. Und die Musik geplant für uns heute hat Nadja Meyer. Vielen Dank dafür. Ihr hört jetzt noch ein paar Minuten Musik und dann ist das Plenum zu Ende und ihr habt einen schönen Feierabend.

Ich habe meine jüngste Tochter mal aus einer Amerika-Reise, da war die so ein bisschen mit sich im Zweifel, was sie machen soll, habe ich ihr so ein kleines Holzbrett mitgebracht, das aus zwei Teilen bestand. Stand auf der Oberseite The Way for Success, der Weg zum Erfolg. Und dann konnte man das aufklappen und da stand innen drin ein Wort, das hieß Work.

Hast du das eigentlich gewusst? Denn du

0: dein Telefon steht.
1: Oh mein Gott, bitte, du musst mich hier rausholen. Hier sind gerade 3 Mädels gekommen auf die Party. Mind you, die waren uneingeladen. Die eine hat gerade komplett die Jägermeisterflasche geäxt und die verhalten sich wie der letzte Dreck. Bitte, hol mich hier raus. Die sind so assi.